Der Kritikererfolg der White Rider Suite, basierend auf J.R.R. Tolkiens Der Herr der Ringe und auf dem vorherigen Album der Band von 1974 Mirage erschienen, veranlasste die Gruppe, weitere von Romanen inspirierte Konzeptsuiten zu schreiben. In einem Statement der Band zur ersten Show hieß es: Der Abend ist eine Hommage an das ehemalige Bandmitglied Peter Badens, der an Krebs starb, als Frontmann Latimer mit einer unheilbaren Krankheit kämpfte. 10 Jahre später ist Latimer wieder gesund und bereit, eine Karriere zu feiern, die sich über 4 Jahrzehnte erstreckt. Auf diesem tollen Album finden wir auch den Titel »Rider Goes to Town«.

Zum Schluss der heutigen Sendung möchte ich für euch noch einen Song einer ganz großen Künstlerin spielen. You've Got a Friend ist ein Lied von Carole King, das 1971 erstmals auf ihrem Album Tapestry veröffentlicht wurde. Es beschreibt eine fürsorgliche Ode an die Freundschaft. International bekannt wurde der Song im selben Jahr durch die Version von James Taylor. Prince veröffentlichte zwar keine Coverversion, bezeichnete aber You've Got a Friend als einen von 55 Songs, die ihn musikalisch inspiriert haben. Bis bald hier bei Radio Haspe. Wir hören uns.

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1: Ja, Brady, vielen Dank. Auch die 59. Einleitung von dir zu Hot and Blue. Hast du das mitbekommen? 59, ich wiederhole es gerne. Und dabei habe ich mir gedacht, spielen wir doch mal ganz am Anfang Jethro Tull mit Cold Wind to Valhalla. Hier als Opener zur Sendung 59 von Hot and Blue.
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Nomen est omen, sagt der Römer. Namen sind Vorzeichen und die Bluesman steht für das B bei Hornem Blue. Und ausgedrückt habe ich den Titel Maggie's Farm. Es geht um keinen geringeren als um Maggie Thatcher, die eiserne Lady, die Zerstörerin von vielen sozialen Sachen, Gewerkschaften und so weiter und so fort. Und bis heute leidet Großbritannien unter dieser Politik. Hier nun Bluesband und Maggie's Farm.

Und nun eine Radio-Rarität, würde ich mal sagen. Aus dem Krautrock-Lager, die Band Epsilon. Der Song heißt Waiting. Ich glaube noch nie, dass man den irgendwo sonst so gehört hat. Ich finde ihn klasse. Hört einfach mal rein.

Abteilung B mit einer Band, die ich bisher, glaube ich, noch gar nicht drin hatte. Und das 58 Sendungen lang nicht. Ja gut, ist alles mal das erste Mal. Wir sind R.E.M. mit Everybody Hurts. Eigentlich eine richtig tolle Musik und ich finde, die passt hier super rein. Hordenblue am Mikro der Yoshi, wie immer bei Radio Haspel.

Sie spielten in den 90ern bei der UK-Tour von Bon Jovi im Vorprogramm. Kein geringerer als die britische Band Gunn, die ich auch schon ab und zu mal hier im Programm hatte, die einfach wirklich tolle Musik abliefern. Und jetzt Don't Say It's Over, Gunn hier für euch bei Radio Hasper in der Sendung Hold in Blue, Ausgabe 59.

Unsere Freunde aus Manchester, der Jeff, die Maureen und der Jay, werden sich jetzt freuen, denn ich weiß, sie mögen diese Band. Das ist die Band Magnum und sie haben sie noch schon mal, glaube ich, für drei für dich gewünscht. Hier ist Honest Storytellers Night Magnum für euch hier, natürlich auch für Manchester und überall, wo ihr uns hört, bei Radio Haspe oder mit Radio Haspe. Am Mikro der Yoshi.

Die US-Prog-Königin Lana Lane hat ein Album mit Coverversionen aufgenommen. Und die sind wirklich sehr, sehr gelungen. Ich glaube, wir haben Scorpions schon gespielt und Giant. Jetzt aber ein Klassiker von Jefferson Airplane hier in der Variation von Lana Lane, White Rabbit. Radio Hass befreut sich, das präsentieren zu dürfen.

Und noch einmal die Insel hier nebenan, sprich Großbritannien und die Band Dare. Ich finde die einfach richtig toll und die machen so Melodic Rock und ich habe hier ausgesucht Under the Sun. Hier für euch auf Radio Haspe mit dem Yoshi am Mikrofon. Die Sendung heißt Hot and Blue und ich denke mal, das ist die Ausgabe 59.

Der nächste Song ist aus dem Repertoire der Scorpions, geschrieben von Kammgängern als Uli John Roth, Ausnahmegitarrist und zum Teil auch eben Teilzeitsänger, hier mit Dark Lady, für euch hier auf Hard and Blue.

So sicher wie die Tatsache, dass die Themse durch London fließt, ist die Tatsache, dass Alvin Lee von der Band Ten Years After zu einem der besten Gitarristen zählte. Leider viel zu früh von uns gegangen, aber wir hören ihn immer wieder gern und hier ist er mit Circles. Ten Years After, Alvin Lee, Circles, Radio Haspel, am Mikro, der Yoshi.

Der nächste Song von Uriep hat eine besondere Bedeutung. Er erschien auf dem Album Sea of Light, aber vorher schon in einer Viereraufnahme. Und zwar war Folgendes passiert. Nach Different World hatte die Plattenfirma dicht gemacht. Die waren ohne Vertrag und die haben dann 4 Songs aufgenommen, sozusagen als Bewerbung für einen neuen Plattenvertrag bei einer neuen Plattenfirma. Einer dieser Songs war Worlds in the Distance. Ein weiterer, Everything in Life, der ist dann auf Sonic Origami erschienen. Aber bleiben wir erstmal bei Sea of Light, dem Album, das Uriah Heep wieder zur Atemgröße gebracht hat. Viel Freude mit Uriah Heep.

Und wir haben sie wieder eingeladen. Nach 750 und 58 von Hot and Blue ist auch in 59 die Band Vintage Project hier aus Iserlohn, Nachbarstadt von Hagen und Haspern natürlich vertreten mit Deep Water. Einfach mal richtig tolle Musik. Wir freuen uns mit der Band über die neue CD oder die erste CD, die sie rausgebracht haben, und wünschen ihnen alles, alles Gute.

Der letzte Kandidat für die heutige Ausgabe von Heulen im Blue, der Nummer 59, ist die Band Ten. Um den grandiosen Musiker Gary Hughes, den wir schon solo hier gehört haben. Love Become the Last, das ist hier der Song von Ten. Und der Abschluss für die Sendung, und ich freue mich drauf, euch bald wieder zu hören. Wir haben ganz viele tolle Sachen hier bei Radio Haspe und schaltet einfach ein. Euer Yoshi, bis demnächst.

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1: Oh ja, es ist wieder soweit. Es gibt was auf die Ohren. Ohrenschmaus hier für euch. Eine Stunde richtig mal Rambazamba. Und ich habe einen Dreierpack am Anfang. Das beginnt mit Gary Moore und After the War. Gefolgt vom Numero Linkin Park mit Numb und Sepp mit Metal Heart. Rammer was auf die Ohren.

Und hier geht es Schlag auf Schlag, wie im Taubenschlag sozusagen. Taube rein, Taube raus, aber hier gibt's was auf die Ohren und dann ist man noch nicht taub auf mich. Denn jetzt beginnen wir mit Hart und Barracuda, gefolgt von der Deep Purple Cover Band oder Tribute Band Demon's Eye, aber hier mit ihren eigenen Song Heaven Again und dann mit einem Klassiker des Hardrocks Uriah Heep mit Save Me Tonight. Ah, das sind so Sachen, die gefallen euch, oder?

Die berühmte Frage, die jeder HNO-Arzt stellt, wofür sind die Ohren da? Natürlich zum Sehen. Hätte man keine Ohren, würde die Mütze runterrutschen über die Augen und man könnte nicht gucken. Aber wir haben auch die Ohren zum Hören und jetzt hören wir Diamond Head mit The Sleeper, Iron Maiden mit dem Tailgunner und Scorpions mit Blackout. Hier knallt's mal so wieder richtig rein. Yoshi am Mikrofon.

Tja, so schnell sind 60 Minuten vorbei. Wir haben noch ein Dreierpäckchen hier am Start, oder? Das ist ein richtiges Paket, würde ich schon fast sagen. Wir beginnen mit Danzig und Satan's Child. Da geht's doch mal ab nach Dänemark und Cornerstone, die wir auch so lieben, mit House of Nevermore. Und dann die Elven King mit The Hanging Tree. Dann haben wir nochmal dieses Dreierpack und das war's dann für die heutige Ausgabe von Auf die Ohren, das war die Ausgabe 20. Freut euch auf weitere Ausgaben, auf diverse andere tolle Sachen hier bei Radio Haspe. Ihr werdet auf eure Kosten kommen. Sagt euch der Joschi und sagt bis auf bald.

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1: Herzlich willkommen zu einer neuen Ausgabe von Words. Diesmal haben wir den Titel Sun. Sonne braucht jeder von uns. Die Welt braucht Sonne und ein bisschen Sonne im Herzen tut uns allen gut. Wir haben verschiedene Titel ausgesucht hier, die sich mit dem Titel Sun beschäftigen. Wir beginnen mit einem Klassiker der Beatles. Here Comes the Sun. Finde ich einen richtig tollen Song und ist ein schöner Start hier. Viel Spaß mit Words Sun.

Ein wunderbarer Musiker, tolle Songs hat er geschrieben, ist viel zu früh von uns gegangen. Kein geringerer als Tom Petty. Hier Tom Petty mit seiner Band The Heartbreakers und dem Titel The Dark of the Sun. Ich finde, ein richtig toller Titel, der ja super reinpasst in Words Thema Sun. S-U-N, wie der Sunshine.

melancholische Songs zu schreiben können sie. Gemeint ist die Band AHA. Die Band aus Norwegen. Ja, kein Wunder. Entweder haben sie ein halbes Jahr nur hell oder ein halbes Jahr nur dunkel. Da wird man, glaube ich, schon mal so ein bisschen melancholisch. Aber sie behaupten ja trotz alledem, the sun always shine. Ich finde, passt ganz toll rein hier. Ein schöner Song. Ich finde die auch gar nicht so schlecht so. Der erste Single-Lied war ein bisschen sehr kommerziell, aber das ist schon ein Stück, was man ganz gut hören kann.

Kommen wir nun zu einem Euroheap-Song aus dem Jahre 1973, der eigentlich weniger bekannt sein dürfte. Es geht um den Titel Sunshine. Warum? Es war ein sogenannter Non-LP-Track. Es ist später, als bei den CDs rauskamen und remastered worden sind, nochmal aufgetaucht. Sunshine war die B-Seite der Single Stealing. Und damals hat man alles so gekauft von Euroheap, wenn man so ein Sammler war wie ich, weil da nämlich Songs drauf waren, die auf der LP eben nicht drauf waren. Und dieser Sunshine hätte eigentlich auf Sweetfilm prima gepasst. Hört mal selbst. Ich finde, es ist ein richtig klasse Song. Sunshine, Uriah Heep.

Die nächste Künstlerin dürftet ihr hier von Radio Haspel ordentlich kennen. Ob jetzt bei Progrock oder Long Songs, Hot in Blue, Ballad Books und so weiter und so fort. Es geht um Lana Lane. Eigentlich eine Progrock-Sängerin, verheiratet mit Eric Norlinder, dem norwegischen Künstler am Keyboards und Gitarre. Hier mit einer fantastischen Coverversion. Denn Coverversionen können sie. Sunshine of Your Love. Das ist Lana Lane, passend zum Thema. Sun, hier auf Radio Haspel. Mikro, der Yoshi.

Southern Rock at its best. Gitarren vom Allerfeinsten, knallharter Gesang und einfach eine tolle Rhythmus-Section. Das sind Molly Hatchet. Und jetzt kommt ihr Song Edge of Sundown. 4,5 Minuten, richtig krasse Musik.

Der kanadische Liedermacher Gordon Lightfoot ist bekannt geworden durch sein If I Could Read Your Mind. Natürlich auch die Version der Spotniks aus, glaube ich, Schweden, Instrumentalsong daraus gemacht haben. Aber hier haben wir Sundown von Gordon Lightfoot. Passend zum Thema und ich sage, ich finde ein toller, toller Song.

Aller guten Dinge sind drei und deswegen haben wir zum dritten Mal Jura Heep in der Sendung Words Sun, also Sonne, vertreten. Und zwar mit dem Opener des 72er Magician's Birthday Album Sunrise aus der Feder von Ken Hensley und ein mitreißender Song, wie ich finde. Bis heute aktuell wird auch immer noch im Live-Programm der heutigen Jura Heep gespielt. Danke dafür.

vier Raubeine aus Dunfermline, sprich aus Schottland, genannt auch Northrad. Hier sind sie mit einer fantastischen Ballade mit Sunshine, passend zum Thema. Northrad hier für euch. Und es geht weiter gleich mit, lasst euch überraschen.

Hier sind sie, die Spaßmusiker des Rock'n'Roll. Hier sind Status Quo mit einer sehr frühen Nummer. Ich glaube aus dem Jahre 1968, wenn mich nicht ganz vertue. Status Quo mit Ice in the Sun. Wird immer wieder gerne gehört, genau wie die restlichen Sachen von Status Quo. Und ich hoffe, ihr hört auch weiterhin Radio Haspel bei so vielen tollen Sachen, die wir euch liefern. Wir strengen uns an, immer wieder ein neues Programm auf die Beine zu stellen und euch mit neuer Musik und alten Scheiben so richtig ins Herz zu kommen. Na, euer Yoshi sagt, hört mal weiter zu.

aus den Hitparaden nicht wegzudenken ist dieser Song von den Stranglers. Ein Song, der wirklich richtig schön reingeht und ich finde, Always the Sun kann man jederzeit hören und passt auch gut zum Thema. Und gleich gibt es noch einen Abschlusssong und dann ist diese Sendung für heute leider auch schon wieder rum. 60 Minuten hier, ruckzuck sind sie vorbei. Danke fürs Zuhören, aber gleich gibt es noch Finlisi für euch. Lasst euch mal überraschen, was das sein könnte.

Ich habe es gerade schon angekündigt, eine ganz spezielle Nummer von Thin Lizzy aus Irland. Thin und seine Mannen. Ja, wir kennen ja viele gute Songs von ihnen, aber ein außergewöhnlich toller Song ist The Sun Goes Down. Er hat eine tolle Atmosphäre, ist auch von der Produktion her richtig ansprechend und ich sag mal, ein richtig guter Closer hier für die heutige Sendung. Ich sag mal tschüss, bis zum nächsten Mal. Freut euch auf die nächsten Sendungen. Auch unter einem Words wird es noch einiges geben. Und viele andere Sachen. Und vergesst nicht natürlich, wenn es um Sun geht, Solar Music vom Andy. Immer am ersten Freitag im Monat. Als Beispiel. Viel Spaß und bis demnächst, euer Yoshi.

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1: Herzlich willkommen zu einer neuen Ausgabe von Words. Words 16 mit dem Thema Rain, Regen. Ja, die Sonne hat mir schon besungen hier, im Sinne des Wortes, also Sun. Jetzt kommt das Gegenstück zum Sonne, aber ohne Regen geht's ja auch nicht hier auf dem Planeten weiter. Und daher habe ich jetzt so diverse Songs ausgesucht, die dem Thema Rain noch im übertragenen Sinne Niederschlag, niedergeschlagen zu sein und all das. Beginnen wir mit einem Klassiker von Creedence Clearwater Revival, kurz CCR, Who'll Stop the Rain. Als ist die Nummer 1 hier heute bei Words Rain, Ausgabe Nummer 16.

Als die Götter vom Olymp stiegen, brachten sie eine Band mit sich. Eine Progressivrockband, bekannt durch Vangelis und Demis Rousseau. Bekannt auch unter dem Namen Aphrodite Child. Und sie haben ihren Song heute mitgebracht für die Sendung Words 16 Rain, Rain and Tears. Aus Griechenland hier hin zu Radio Haspel. Viel Spaß mit Aphrodite Child.

Sein Keyboard-Spiel beeindruckte Bands wie Sad Café und Grand Prix. 1986 stieß er dann zu Uriah Heep, seitdem spielt er bei Uriah Heep. Hat bisher auch noch zwei Solo-Alben veröffentlicht, gemeint ist natürlich Phil Hansen, der grandiose Keyboarder mit dem Song hier In the Rain, passend zum Thema heute. Viel Spaß mit Phil Hansen, sagt der Yoshi am Mikrofon.

Ähnlich wie der Staatssong von CCR haben wir den nächsten großen Hit, wo es um den Regen geht. Und es ist kein geringer als Orbert Herrmann und It Never Rains in Fairbanks, California. War jahrelang in den Hitparaden und ist ein Song, der bis heute gerne gehört wird. Auch hier auf Radio Haspe. Viel Spaß mit Orbert Herrmann bei Rain als Thema bei Words.

Neben Scorpions und Aloy zählen sie zu den größten Bands, die Hannover jemals hervorgebracht hat. Die Band Jane. Natürlich haben wir einen fantastischen Song, der wirklich über Jahre gerne gehört wird und seit Jahrzehnten kann man schon fast sagen. Das ist Jane mit Out in the Rain. Ein Klassiker hier aus dem Krautrock bei Radio Haspe präsentiert in der Sendung Rain, Ausgabe 16 von Word, am Mikro der Yoshi. Viel Freude damit!

Nun eine Traumballade, die in jedem Ballerbuch hier von Radio Hasper auch seinen Platz finden würde. Aus der Feder von Ken Hensley, veredelt durch die Stimme von David Byron, der Song Rain von Uriah Heep, vom 1972er Album The Magician's Birthday, eine sogenannte wirklich E-Ballade. Es hat lange gedauert, bis sich irgendeiner von den Heep-Folgesängern daran getraut hat, und es ist Byron Shaw zu verdanken, der Rain in einer fantastischen Interpretation wieder zum Leben gebracht hat. Hier aber das Original aus 1972, Rain, passend zur heutigen Words-Sendung, der Ausgabe 16.

Vielseitigkeit ist ein zweiter Name, ob jetzt als Multiinstrumentalist oder als Songwriter in allen Bereichen. Vom Progressiv zum Popmusik, in allen Bereichen hat er Erfolge gehabt und hat sie immer noch. Gemeint ist Mike Oldfield, der Mann, der Tubular Bells erfunden hat, mit einem Popsong der oberen Klasse, muss man ganz ehrlich sagen, Man in the Rain. Passend wieder mal, haben wir doch heute das Thema gut bearbeitet, oder?

World ist ein Produkt aus dem Team Radio Haspel und ich danke dem Team, dass wir solche tollen Ideen haben und die auch umsetzen können. Und deswegen habe ich eingeladen, hier zur heutigen Sendung die amerikanischen Weichspüler par excellence, das ist AEM RIM und so heißt es South Central Rain. Aber nicht, dass ihr mir jetzt wegträumt bei AEM.

Ein ganz großer aus der Rockwelt gibt sich hier die Ehre. Es ist gemeint Manfred Mann und seine Band, die Earth Band. Ich habe hier ausgesucht, passend zum Thema Waiting for the Rain. Eine fantastische Nummer, wie ich finde. Dieser Mann ist einfach eine Granate und weit über 80 Jahre immer noch live on stage. Dankeschön, dass ihr hier auch zuhört. Und ich sag mal, ich wünsche euch mal wieder viel Spaß mit der Sendung und auch mit euch tollen Zuhörern.

Die Helden der 3 bis 5 Akkorde Rockmusik, das ist die Band Status Quo. Und natürlich sind sie einfach live eine Granate. Und auch dieser Song, der kommt so nämlich gut. Und wenn man mal richtig zuhört, was singen sie da? Rain? Aber egal, der Song heißt Rain offiziell. Mal schauen, was ihr so raushört. Viel Spaß mit Status Quo und Rain.

Zweimal gibt es doch was von oben, dann ist auch diese Sendung schon wieder vorüber. Eine Stunde Unterhaltung hier auf Radio Haspel mit dem Mikro, Menschen, Yoshi und mit euch natürlich draußen an den Empfangsgeräten. Es macht so einen richtigen Spaß mit euch. Aber hier habe ich nochmal einen schönen Song für euch, der euch auch gefallen wird. Das ist Travis, Why Does It Always Rain On Me? Oder? Liege ich doch richtig, denke ich doch mal, ne? Ja.

Den Abschlussbillett heute noch einmal Uriah Heep. Ausgesucht habe ich einen Song vom Album Wake the Sleeper, Heaven's Rain. Damals noch mit Trevor Ball am Bass, der einige Jahre später leider aussteigen musste, weil er sehr krank war und kurz darauf auch noch verstorben ist. In Erinnerung an eine tolle Truppe. Hier sind sie, Uriah Heep mit Heaven's Rain. Und Uriah Heep werden weiter spielen, auch wenn Mick Box auch bald auf die 80 zugeht. Das hat er definitiv zugesagt. Ich sag mal schönen Dank fürs Zuhören und auf bald bei der nächsten Ausgabe von Words. Lasst euch mal überraschen, was da kommt.

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1: Hallo zusammen und es geht weiter mit den Legends, diesmal der Nummer 5. Und unter der Nummer 5 verläuft die Band Yes, sozusagen ein Evening with Yes Music. Wir beginnen sofort in medias res mit Roundabout, der Single, die Yes weltweit den Durchbruch verschafften. Hört mit mir gerne noch mal ein bisschen Yes-Musik hierzu.

wie oft der begnadete Keeper oder Rick Wakeman bei Yes ausgestiegen ist, zurückgekommen ist, ausgestiegen und zurückgekommen. Ich glaube, das wird eine eigene Sendung füllen. Aber egal. Er hat immerhin viele Solo-Alben rausgebracht

Ihr hört weiterhin Radio Haspe und am Mikro ist der Yoshi, der euch die Legends Nummer 5 präsentiert. Die 5 steht für die Band Yes. Und der ehemalige Schlagzeuger Bill Bruford hier mit einem Song, den kennt ihr von einer anderen Band. Aber hört einfach mal rein. Hier kommt Money von Bill Bruford.

Alan White war der Drummer bei Yes, der Bill Bruford ersetzte, der wieder andere Projekte im Auge gefasst hatte. Und wir hören von dem Alan White Soloalbum One Way Rag. Alan White, Yes, hier bei Radio Haspe und der Legends 5 Yes Musik.

Diese Stimme, die kennt man, sie ist unverkennbar. Das ist natürlich John Anderson, der Leadvokalist von Yes. Zwischendurch ein einziges Mal aus der Band raus gewesen. Das war zur Zeit des Albums Drama. Da sang Trevor Horn für ihn. Er hatte ein Solo-Album aufgenommen und von hier habe ich ausgesucht den Song Song of Seven. John Anderson hier auf Radio Hasper in der Sendung Yes für euch.

Auch der Bassist Chris Squire von Yes hat sich gedacht, jetzt ist es mal eine Zeit, ein Soloalbum aufzunehmen. Und das hat er dann auch getan. Und es gibt eine ganz tolle Aufnahme von einem Song, den ihr auch kennen werdet. Und es ist wieder mal etwas von, lasst mich mal raten, könnte sein, Pink Floyd, Comfortable Numb. Das ist doch ein Song, den kennt man. Und der ist richtig klasse eingespielt von Chris Squire von Yes.

Zurück im Jahr 1978. Jess waren schon immer sehr engagiert, was Umwelt und Tierwelt und so weiter betrifft. Und so haben sie einen Song aufgenommen, der 1978 wirklich durch die Decke ging, ein richtiger Ohrwurm wurde. Gemeint ist Don't Kill the World. Hier haben wir noch einmal Yes für euch. Bei Radio Hospit in der Sendung, ja, Legends Nummer 5, Yes.

Sänger John Anderson startete ein weiteres Soloprojekt zusammen mit dem griechischen Keyboarder Vangelis. Vangelis kennt man aus seiner Zeit als Keyboarder von Aphrodite Child. Und er war oft im Gespräch, der Nachfolger von Rick Wakeman zu werden, der bei Yes ausgestiegen war, und zwar nach der Veröffentlichung von Tales from Topographic Oceans. Jetzt hören wir von John Vangelis diese fantastische Ballade I'll Find My Way Home. Und ich sage noch einmal vielen Dank, aber da kommt gleich noch ein Yes-Song und dann sind wir erstmal für heute durch. Aber es gibt noch eine Folge 2 von den Yes. Und zwar hier auf Radio Haspel mit eurem Yoshi am Mikro.

Bisher haben wir viel von Yes gehört, aber Steve Howe, den Gitarristen, noch gar nicht erwähnt. Er hat ein wunderbares Stück komponiert und auch eingespielt. Mood for a Day. Auch auf dem Yes Songs Live-Album, dem Dreifach-Live-Album aus dem Jahre 1973. Hier für euch Mood for a Day von Yes und Steve Howe.

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1: Hallo zusammen, von den Legends Nummer 5 haben wir die Band Yes am Start und hier Teil 2 der Geschichte von Yes und Related. Wir beginnen mit einem Klassiker von Yes, Heart of the Sunrise. Auch zu hören auf dem fantastischen Album, Live-Album, Yes Songs aus dem Jahre 1973.

Hallo, hier ist der Yoshi und ich habe jetzt eine Überraschung für euch. Ihr werdet staunen. Was haben denn Asia und Jess gemeinsam? Da werden einige sich vor die Augen reiben, vielleicht auch die Ohren waschen. Nein, ihr habt richtig gehört. Es stimmt, denn Steve Howe hatte Jess verlassen und hatte sich John Wetten angeschlossen für die Superband Asia und ihr großer Hit Heat of the Moment mit Steve Howe von Yes an der Gitarre.

Nach Steve Howe haben wir jetzt noch einmal den John Anderson hier auf dem Programm. Ein weiteres Solo-Projekt und der Titel daraus heißt Surrender. John Anderson hat, glaube ich, insgesamt 4 Solo-Alben rausgebracht. Nach All Eyes of Sunny Low kamen noch 3 weitere, die jeder für sich ein Stück Yes-Geschichte sind, denn Anderson entfernt sich nicht zu sehr von seiner Originalband.

Von seinem ersten Soloalbum, getitelt ist es mit The Sixth Wife of Henry VIII, habe ich jetzt ausgesucht von Rick Wakeman für euch hier auf Radio Haspel in der Sendung Legends Nummer 5, Yes, Ausgabe Nummer 2, Rick Wakeman und Julia.

Schon in der ersten Sendung hatte ich das Projekt vorgestellt, John Evangelis. Wie gesagt, John Anderson, der Sänger von Yes, und der ehemalige Keyboarder von den Aphrodite Child aus Griechenland, Vangelis, der später viele Solo-Sachen herausgebracht hat. Ein etwas längerer Track von dem gleichnamigen Album ist nämlich The Friend of Mr. Cairo. Hier eine englisch-griechische Zusammenarbeit auf einem ganz hohen Niveau. Viel Freude damit hier auf Radio Haspe und der Sendung Yes Nummer 5, Ausgabe 2.

GTR oder englisch ausgesprochen GTR. Das ist die internationale Abkürzung für Gitarre oder auch Gitarristen. So hieß auch eine Band, in der zwei ganz bekannte Gitarristen mitspielten. Da wäre einmal der Steve Hackett von Genesis, den jeder wohl kennt, und natürlich auch Steve Howe von Yes. Und von GTR habe ich ausgesucht den Song The Hunter, den auch damals nochmal die Asia Band nachgespielt hat. Aber hier ist das Original. Hier für euch auf Radio Haspel.

Wir schreiben das Jahr 1975. Das bedeutet, Rick Wakeman hatte die Tasten bei Yes aufgegeben. Unter der Bemerkung, ich habe keinen Bock mehr auf Reisfresser, ich möchte mal in Ruhe mein Bier trinken, aber das kann auch alles ein Gerücht sein. Aber egal, es war auch nicht Vangelis, der kam, wie viele vermutet haben, sondern Patrick Morat aus der Schweiz. Und von dem Album Relayer habe ich ausgesucht To Be Over mit einem fantastischen Keyboard-Solo, das wirklich, ja, ich sag mal, eines der schönsten ist, das ich kenne.

Der zweite Teil unserer Sendung über die Legends Nummer 5, also die Band Yes, geht dem Ende zu. Ein Track haben wir noch und jetzt wird's wirklich wild. Nicht nur vom Titel her. Der Titel heißt Your Wildest Dreams und ist von den Moody Blues. Ja, bitteschön, was haben jetzt Moody Blues und Yes zusammen zu tun? Ganz einfach. Patrick Mora hat diesen Titel mit aufgenommen. Er lässt den Synthesizer noch einfach mal richtig sprechen. Wie in alten guten Yes-Zeiten. Und damit sage ich, alles Gute, bis zum nächsten Mal. Mal schauen, was noch als Sendung kommt. Freut euch weiter auf Radio Haspel und bleibt uns treu. Vielen Dank, euer Yoshi.

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1: Herzlich willkommen hier bei Radio Haspel Musikexpress mit Brady. Wir starten in die Galaxie der Space Rocker mit Hawkwind und ihrem interstellaren Klassiker Silver Machine aus dem Jahr 1972. Damals, als Raketen nur in Comics flogen und Vinylplatten die Sterne waren. Chartmäßig düste Silver Machine direkt auf Platz 3 in Großbritannien und brachte den Bandkosmos ordentlich zum Vibrieren. Jetzt einsteigen, zurücklehnen, genießen, wir fahren direkt in den Sound Olymp. Die treibenden Synths, der spacige Bass, das ist mehr als ein Song, das ist eine kleine Reise durch die Welten des Universums. Hände ans Pult, Augen auf die Sterne und lasst euch von Hawkwind auf Silver Machine katapultieren. Nur hier beim Musikexpress auf Radio Haspel.

Jetzt geht's in eine Doppelrunde, also haltet euch fest, liebe Hörerinnen und Hörer, der Musikexpress auf Radio Aspen nimmt jetzt richtig Fahrt auf. Zuerst tauchen wir ein in die DDR-Rockgeschichte mit den Pudis und ihrem Hit Perlenfischer von 1976. Der Song war ursprünglich gar nicht für die Charts gedacht. Die Band wollte einfach nur eine hymnische Melodie fürs Radio und zack, landete er in Ost und West auf den Lieblingslisten der Fans. Dieser Song ist wie ein nostalgischer Freizeitparkbesuch mit Herzklopfen. Unser Musikexpress fährt weiter ins Sound-Universum. Mike Oldfields Arrival aus dem Jahr 1980. Instrumental Zauber Deluxe. Wer hätte gedacht, dass ein Song ohne Text die Charts so rocken kann? In Großbritannien schaffte er den Sprung in die Top 20 und wir hier auf Radio Aspe feiern diese Melodie wie ein Karussell, das einen immer wieder nach oben wirft. Also Arme ausbreiten, die Augen schließen und den Klangkosmos genießen. Perlenfischer und Arrival auf dem Musikexpress. Nur hier bei Radio Aspe und jetzt geht's rund.

vom Sounduniversum landet der Musikexpress jetzt wieder hier bei uns und rollt gleich wieder los und dreht das Tempo hoch. Zuerst ein Abstecher in die wilden 60er. The Rattles mit Come On and Sing von 1965. Die Hamburger Band startete als Schülerkombo und trotzdem haben sie es geschafft, die internationalen Beatcharts zu stürmen. Dieser Song klingt wie eine fröhliche Kirmesfahrt durch die Swinging 60s mit Gitarrenriffs, die sich karussellmäßig um die Ecke winden. Dann machen wir einen Sprung in die 70er. Britischer Stil, kühler Groove, Dire Straits mit Down to the Waterline. Charttechnisch zwar kein Mega-Hit, aber in der Musikwelt ein Startsignal für Legendenstatus. Der Klang gleitet wie ein Boot auf dem Soundwasserweg entlang, jede Note sitzt, jeder Bass schwingt. Come On and Sing und Down to the Waterline. Zwei Songs, ein Ritt, nur hier im Musikexpress auf Radio Haspe.

Dass unser Musikexpress eine Zeitmaschine ist, das wisst ihr doch. Jetzt machen wir eine kleine Vollbremsung und schlittern etwas übers Ziel hinaus. Wir landen im Jahr 1957 und starten mit Buddy Holly und seinem zeitlosen Hit Brown Eyed Handsome Man. Der Song war Teil von Buddy Hollys Rebellion gegen die damals strengen Chartsregeln. Und trotzdem landet er in den Top 40 der USA. Die Mischung aus frechem Rock'n'Roll und seinem charmanten Gesang ist wie eine nostalgische Achterbahnfahrt, bei der man die Arme in die Luft wirft und einfach mitkreischt. Dann geht's wieder vorwärts in der Zeit ins Jahr 1969 mit unserem Musikexpress. Die raue, energiegeladene US-Rocklandschaft. Paul Revere and the Raiders mit Let Me. Chartmäßig zwar nicht in den allerobersten Regionen, aber die Band prägte den Sound der späten 60er wie kaum eine zweite. Ein Karussell aus Rhythmus, Energie und guter Laune. So Leute, hier ist der Musikexpress auf Radio Haspe. Anschnallen, festhalten, wir wirbeln durch die Hits und genießen die Klassiker wie auf einem Riesenrad voller Sound. Brown Eyed Handsome Man und Let Me, nur hier im Musikexpress mit Brady auf Radio Haspe. Und ab geht die wilde Luzi!

Ihr könnt wieder zusteigen, der Musikexpress macht einen neuen Halt und zwar in den 80ern. Zuerst nehmen wir Kurs auf die 80er mit Westerland von den Ärzten. 1988. Der Song ist eigentlich eine ironische Liebeserklärung an eine norddeutsche Inselstadt. Na, wer hätte das gedacht, dass Punkrock so sehnsuchtsvoll sein kann? Das ist wie ein nostalgisches Karussell durch Gags, Melodie und jugendliche Freiheit. Und der Refrain sitzt wie eine Loopingfahrt. Und gleich geht's weiter in die sanfte Traumwelt der späten 80er. Moody Blues mit Your Wildest Dreams von 1986. Chartmäßig ein Hit in UK und den USA. Der Soundtrack für viele erinnerungswürdige Sommernächte. Dieser Song trägt euch wie ein Riesenrad durch die eigene Erinnerung. Jede Note schwingt, jede Stimme verführt. Westerland und Your Wildest Dreams, zwei Melodien, die Herz und Beine gleichermaßen in Bewegung bringen. Hier ist der Musikexpress auf Radio Aspe mit Brady.

Jetzt fährt unser Musikexpress durch einen kleinen Sonnenstrahl aus der Hardrock-Welt. Uriah Heep mit Sunshine von 1972. Der Song war ursprünglich als sanfte Ballade geplant, entwickelte sich aber zu einem kraftvollen hymnischen Hit, der selbst die rauesten Gitarrenliebhaber schmunzeln ließ. Hier gibt's Gitarren wie Zuckerwatte, süßkräftig und irgendwie magisch. Dann kommen wir zur 80er Coolness. Bryan Adams mit Don't Even Try von 1983. Es war zwar kein Top-10-Hit-Kracher, aber ein Geheimtipp für alle, die auf ehrliche, melodische Rockperlen stehen. Das ist genau das Richtige für den Musikexpress hier auf Radio Aspe. Sunshine und Don't Even Try, zwei Songs, die Sonne und Herzschmerz perfekt mixen, exklusiv im Musikexpress auf Radio Aspe.

Unser Musikexpress kann überall halten und überall hinfahren. Und jetzt hält er im Jahr 1979 und nimmt mit Dave Edmunds mit Queen of Hearts. Obwohl der Song in Großbritannien nur mäßig chartete, avancierte er in den USA zum Radiofavoriten. Irgendwie wie Zuckerwatte für die Ohren, die man nicht mehr los wird. Die Gitarrenriffs wirbeln euch wie auf einem Karussell durch die späten 70er. Catchy, frech und mit ganz viel Charme. Und weiter geht der Höhenflug in der Rockmusik mit Lucifer's Friend mit Ride the Sky von 1970. Dieser Song macht euch schwindelig wie eine Achterbahnfahrt auf Speed. Jede Note eine Loopingfahrt, jede Stimme ein Aufschrei. Also anschnallen, festhalten, abheben. Queen of Hearts, Ride the Sky. Zwei Songs, die das Adrenalin in euch zum Tanzen bringen. Nur hier im Musikexpress auf Radio Haspe.

Ihr habt das volle Programm gebucht hier auf Radio Aspe, deswegen fahren wir noch eine Doppelrunde zum Abschluss. Zuerst ein echter Welthit von Down Under, Man at Work mit Down Under aus 1981. Colin Hay und seine Jungs haben mit diesem Song nicht nur Australien in die Charts gebracht, sondern weltweit die Melodie der 80er geprägt. Und ja, das Pfeifen im Refrain bleibt ewig im Ohr. Das ist wie eine Soundreise über den Kontinent, nur ohne Kängurus am Steuer. Und zum Abschluss gibt's ein bisschen Jazz-Feeling mit Georgie Fame und Alan Price und Rosetta von 1963. Hier dreht sich alles wie ein nostalgisches Karussell voller stilvoller Klänge und grooviger Pianoläufe. Down Under und Rosetta. Zwei Songs, die euch lächelnd aus der letzten Runde entlassen. Das gibt's hier im Musikexpress auf Radio Aspe. Und ich würde mich freuen, wenn ihr auch das nächste Mal wieder auf unserer wilden Musikreise dabei seid. Bis dahin sage ich Tschüss.

0: Hallo ihr da draußen, willkommen zu Soli Musik Nummer 22. Das Lied Keep the Streets Empty for Me von Fever Ray, was wir anfangs hörten, thematisiert Einsamkeit, Identitätssuche und das Bedürfnis nach einem ruhigen Raum in einer hektischen Welt. Fever Ray ist das Soloprojekt von Karin Dreyer, die auch als Teil des schwedischen Duos The Knife bekannt ist. Der Song Keep the Streets Empty for Me stammt aus ihrem selbstbetitelten Debütalbum, das 2009 veröffentlicht wurde. Der Track ist ein atmosphärisches und introspektives Stück, das durch seine melancholische Stimmung und poetischen Texte besticht. Der Song wurde in der TV-Serie Vikings verwendet, was seine mystische und emotionale Wirkung noch verstärkte. Die Kombination aus Dreyers einzigartiger Stimme und den minimalistischen Klängen macht den Track zu einem unvergesslichen Erlebnis. Apropos unvergesslichen Erlebnis, ich erinnere mich noch genau an den 4. Dezember 1989. Ich befand mich in der Stadthalle in Hagen beim letzten Grobschnittkonzert. Ich erlebte eine Mischung aus Melancholie und Euphorie. Einerseits die Freude über die legendären Songs, andererseits die Traurigkeit über das Ende einer Ära. 2006 fuhr ich dann durch Düsseldorf und eine Nachricht im Radio erzeugte Freudentränen in meinen Augen. Einige ehemalige Mitglieder hatten die Band neu formiert und waren dann bis 2012 aktiv. Seit 2019 gibt es Grobschnitt erneut in einer kleineren Akustikbesetzung, wobei Lupo und Willi Wildschwein mit Willis Sohn Nuki wieder mit dabei sind. Und jetzt kommt's. Mitte Mai war ich auf einem Geburtstag eingeladen. Auch einige ehemalige Grobschnittmusiker waren unter den Gästen. Dann gab es eine Durchsage. 6 ehemalige Mitglieder von Grobschnitt und befreundete Musiker haben sich zusammengetan, um das musikalische Erbe dieser einzigartigen deutschen Rockband auf ihre ganz eigene Weise weiterleben zu lassen. Somit können all diejenigen, die tollen Shows von Grobschnitt nicht erleben durften, nun doch einmal Konzerte mit viel Musik, Show und Klamauk erleben. Wenn es euch interessiert, schaut euch auf der Webseite von Radio Haspel die Sondermeldung an. Für alle Grobschnitt-Fans jetzt der Titel Snowflakes von dem Album Volle Molle.
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2: Dankeschön.

Every Generation Got Its Own Disease ist ein Song der deutschen Rockband Fury in the Slaughterhouse. Der Track wurde 1993 als Teil ihres Albums Mono veröffentlicht und ist eines ihrer bekanntesten Stücke. Musikalisch bewegt sich der Song im Post-Grunge-Genre und zeichnet sich durch eine hypnotische Gitarrenlinie und eine düstere, nachdenkliche Atmosphäre aus. Der Text reflektiert gesellschaftliche und persönliche Herausforderungen, die jede Generation auf ihre eigene Weise bewältigen muss. Es ist ein melancholischer Kommentar zu den Belastungen und Kämpfen, die universell, aber auch zeitgebunden sind. Der Song war nicht nur in Deutschland erfolgreich, sondern fand auch Anklang in den USA, wo er auf den Modern Rock und Mainstream Rock Charts landete. Für euch Fury in the Slaughterhouse und Every Generation Got Its Own Disease.

Use Me ist ein toller Song von Bill Withers, der 1972 auf seinem Album Still Bill veröffentlicht wurde. Der Track ist ein Meisterwerk des Soul und Funk, das durch seinen eingängigen Basslauf und die rhythmische Percussion besticht. Der Song entstand während einer Jam-Session, bei der der Keyboarder Ray Jackson eine markante Klavinettmelodie spielte, die sofort die Aufmerksamkeit der Band auf sich zog. Use Me wurde ein großer Erfolg und erreichte Platz 2 der Billboard Hot 100 Charts. Bill Withers mit Use Me, benutz mich.

Die Orgel gilt bei vielen als Königin der Instrumente. Und Jimmy Smith, der am 8. Februar 2005 in Scottsdale, Arizona, 76-jährig verstarb, galt als König der Orgel. Jedenfalls jener Form der Orgel, die durch ihn und durch die er im Jazz weltweite Geltung fand, die Hammond B3. Give Up the Booty ist ein Track von Jimmy Smith, der 1977 veröffentlicht wurde. Der Titel des Songs ist humorvoll und provokativ, was typisch für Smiths spielerischen Ansatz in seiner Musik ist. Es geht weniger um eine tiefere Bedeutung als um den Spaß und die Energie, die durch Musik vermittelt wird. Der Track ist ein Paradebeispiel für Smiths Fähigkeit, Genres zu verschmelzen und dabei seinen unverkennbaren Stil beizubehalten.

Die britische Rockgruppe Fat Mattress wurde von Noel Redding 1968 gegründet und bestand bis in die frühen 70er Jahre. Redding, der Bassgitarrist bei der Jimi Hendrix Experience Group, startete kurz vor dem Ende dieser Gruppe Fat Mattress, um dort als Gitarrist tätig zu werden. Er heuerte Jim Leverton, Neil Landon und Pete Kircher an. Leverton spielte nach dem Ende von Fat Mattress Bass bei den Walker Brothers, unter anderem auf ihrem Hit The Sun Ain't Gonna Shine Anymore. Neil Landon wurde Sänger bei den Flowerpot Men und sang ihren Welthit Let's Go to San Francisco. Pete Kircher ging von 1982 bis 1985 zu Status Quo. Fat Mattress tourte mit Jimi Hendrix, wobei Noel Redding sowohl mit seiner eigenen Band als auch mit Hendrix auftrat. Magic Forest ist ein Song der britischen Band, stammt aus ihrem selbstbetitelten Debütalbum und wurde in den Niederlanden zu einem Nummer 1-Hit. Fat Mattress mit Magic Forest. 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

La Vie en Rose ist ein wunderschöner Song, der ursprünglich von Edith Piaf berühmt gemacht und von der französischen Sängerin Sass neu interpretiert wurde. Sass bringt mit ihrer einzigartigen Stimme und ihrem modernen Stil eine frische Perspektive in dieses zeitlose Liebeslied. Der Song handelt von der transformierenden Kraft der Liebe, die das Leben in einem optimistischen und farbenfrohen Licht erscheinen lässt. Die Interpretation von Sass bewahrt die Essenz des Originals, fügt jedoch eine zeitgenössische Note hinzu, die sowohl nostalgisch als auch erfrischend ist. Es ist ein Lied, das die kleinen Freuden und die Intimität der Liebe feiert.

Mr. Bojangles ist ein Song des amerikanischen Country-Sängers und Songwriters Jerry Jeff Walker aus dem Jahre 1968. Laut Jerry Jeff Walker beruht das Lied auf einem eigenen Erlebnis. Ungefähr im Jahr 1964 inhaftierte die Polizei von New Orleans nach einem Mord im French Quartier zahlreiche Obdachlose und Straßenkünstler, darunter auch Walker selbst. In seiner Zelle befand sich ein alter Mann, der sich im Gespräch mit dem Spitznamen Bojangles vorstellte, ein ehemaliger Vaudeville-Künstler, Sänger und Tänzer. Er erzählte von seinem Leben als Tänzer in Minstrel-Shows, von seinem verstorbenen Hund und dass er sein Leben inzwischen überwiegend in Bars fristete, viel trank und immer wieder zur Ausnüchterung ins Polizeigewahrsam genommen wurde. Als ein Mithäftling ihn aufforderte, für sie zu tanzen, führte er einen Stepptanz vor. Das Lied wurde bekannt durch die Aufnahme der Nitty Gritty Dirt Band aus dem Jahr 1970, die im Folgejahr die Top 10 der amerikanischen Charts erreichte. Seit den 1970er Jahren entstanden bis heute in jeder Dekade zahlreiche Coverversionen des Liedes, insgesamt über 100 Einspielungen.

In Forever Young von Bob Dylan geht es um Wünsche und Hoffnungen für ein glückliches und erfülltes Leben, das die Unbeschwertheit der Jugend bewahrt. Dylan schrieb dieses Lied angeblich für seinen Sohn Jesse, um ihm seine Hoffnungen und Träume mitzugeben. Interessanterweise experimentierte Dylan mit verschiedenen Tempos und Arrangements, bevor er sich für die finale Version entschied. Einige glauben auch, dass Dylan Forever Young als Antwort auf Neil Youngs Heart of Gold schrieb, dass Dylan zu ähnlich seinem eigenen Stil erschien. Bob Dylan mit Forever Young.

Pink Floyd, gegründet 1965 in London, ist wohl eine der einflussreichsten Rockbands aller Zeiten. Die Bandmitglieder Roger Waters, David Gilmour, Richard Wright, Nick Mason und ursprünglich Syd Barrett prägten mit ihrem einzigartigen Sound die Musikgeschichte. Wish You Were Here wurde 1975 als Titeltrack des gleichnamigen Albums veröffentlicht. Der Song ist eine Hommage an Syd Barrett, ein Gründungsmitglied der Band, das aufgrund psychischer Probleme und Drogenmissbrauchs die Band verlassen musste. Während der Aufnahmen des Albums besuchte Syd Barrett überraschend das Studio, was die Bandmitglieder tief bewegte. Die Wish You Were Here Immersion Box von Pink Floyd ist eine besondere Sammleredition, die 2011 veröffentlicht wurde. Sie enthält das Album Wish You Were Here in verschiedenen Formaten und Mixen sowie eine Vielzahl von Bonusmaterialien. Eine wirkliche Entdeckung ist die tolle, ungenutzte Version von Wish You Were Here mit dem Stargeiger Stefano Grappelli. Wir sind nur zwei verlorene Seelen, die in einem Goldfischglas schwimmen. Jahr für Jahr.

Das fünfte Album Desolation Angels von 1979 war ein kommerzieller Erfolg und zeigte die Vielseitigkeit der 1973 gegründeten britischen Band Bad Company. Der Song Early in the Morning hebt sich durch seine sanftere und melodischere Herangehensweise von einigen ihrer härteren Rockstücke ab. Es ist ein Beispiel für die Bandbreite ihres musikalischen Könnens. Hören wir Bad Company mit Early in the Morning.

Mit dem nächsten Song grüße ich liebe Freunde in der Schweiz. Gotthard ist eine Schweizer Hardrock-Band, die 1992 bereits gegründet wurde. Sie ist bekannt für ihre kraftvollen Balladen und energiegeladenen Rockstücke. Mighty Queen ist eine Coverversion des berühmten Songs von Bob Dylan, der ursprünglich 1967 geschrieben wurde und später auch durch Manfred Mann bekannt wurde. Der Song handelt von einem Mann namens Quinn, der als Eskimo bezeichnet wird. Der Text beschreibt, wie Menschen total verzweifelt sind. Aber sobald Quinn auftaucht, alle vor Freude springen. Es ist ein Stück, das Hoffnung und Freude vermittelt.

Mayblitz war eine britische Hardrock-Band, die 1969 gegründet wurde. Ihr selbstbetiteltes Debütalbum, auf dem Smoking the Day Away enthalten ist, wurde 1970 veröffentlicht und ist ein Klassiker des Psychedelic- und Progressivrock. Smoking the Day Away ist ein atmosphärisches Stück, das von introspektiven und surrealen Texten geprägt ist. Es beschreibt eine Art meditative Reise, die von der Natur und inneren Gedanken inspiriert ist. Die Musik unterstreicht diese Stimmung mit langen, hypnotischen Instrumentalpassagen. Obwohl die Band nur 2 Alben veröffentlichte, hat sie sich einen Kultstatus in der Rockszene erarbeitet.

Solar Music gleicht heute einer kleinen Europareise. Nach der Schweiz und Großbritannien kommen wir jetzt nach Österreich. Uli Bär ist ein österreichischer Popsänger und Gitarrist, der vor allem in den 80er Jahren bekannt wurde. Sein Song »Der Durst« brachte ihm große Popularität und ist ein Klassiker der österreichischen Dialektmusik. Neben seiner Solokarriere war er auch als Gitarrist für bekannte Musiker wie Wolfgang Ambros oder Georg Danzer tätig. Der Durst ist ein humorvoller Song, der die Sehnsucht nach einem Bier auf charmante Weise beschreibt. Es ist ein Lied, das mit einem Augenzwinkern die Liebe der Österreicher zu ihrem Bier feiert. Können wir in Deutschland aber auch verstehen, oder?

Unser nächster Song kommt aus den Niederlanden. Wer kennt nicht den Hit über die holländischen Berge? In the Dutch Mountains der Art-Rock-Band Nitz. Nicht ganz so bekannt ist jedoch der Titeltrack des 1984 entstandenen Albums Adieu Sweet Bahnhof von ihnen. Er ist eine poetische Betrachtung einer Zugfahrt, die der Protagonist von Brüssel nach Paris unternimmt. Die Ankunft in der Stadt, die voller Erinnerungen und Emotionen steckt, wird von den Gedanken an Veränderungen im Leben begleitet. Die regenreichen Landschaften, die er passiert, spiegeln symbolisch die innere Verwirrung wider, die er fühlt. Nitz mit Adieu, Sweet Bahnhof.

Auch das nächste Stück kommt aus den 80ern. The Fix ist eine britische New Wave Band, die in den frühen 80er Jahren bekannt wurde. Vor allem in den USA war sie zeitweise berühmter als im eigenen Land. Ihr Song Less Cities, More Moving People stammt aus dem Album Phantoms von 1984. Der Song reflektiert über die moderne Gesellschaft und die Auswirkungen von Urbanisierung und Technologie. Sänger Cy Curnin erklärte, dass der Text eine Art nomadisches Gypsy-Gefühl vermittelt und die Idee kritisiert, wie Menschen oft passiv Informationen konsumieren, anstatt aktiv die Welt zu erkunden. Es ist ein Aufruf zu mehr Bewegung und weniger Stillstand. Also, hoch vom Sofa!

Hey Joe ist ein weltbekannter Klassiker, der in der Version des Gitarristen und Sängers Jimi Hendrix bekannt geworden ist und heute zu den Rockstandards gehört. Wer das Original ursprünglich komponiert hat, ist bis heute umstritten. Der Song erzählt die Geschichte eines Mannes, der seine Frau erschossen hat und nun auf der Flucht ist. Fever Tree interpretiert den Song mit einem psychedelischen und atmosphärischen Ansatz, der ihn von anderen Versionen unterscheidet. Fever Tree war eine amerikanische Psychedelic-Rock-Band, die in den späten 60er Jahren aktiv war und aus Houston, Texas stammte. Fever Tree mit Hey Joe.

Dass ich den nächsten Song mit in die heutige Sendung genommen habe, wird vor allem meinen Kollegen Lenny freuen, dem größten Ozzy Osbourne-Fan unter der Sonne. Billy Idols Rhythmus-Gitarrist Billy Morrison, Ozzy Osbourne und Stephen Stevens, ebenfalls langjähriger Gitarrist bei Billy Idol, haben sich für den Song Gods of Rock'n'Roll zusammengetan, der als Teil von Morrisons The Morrison Project Deluxe Edition veröffentlicht wurde. Der Song ist eine überarbeitete Version von Morrisons Track Gods aus seinem 2015er Album God-Shaped Hole, den er damals mit Osbourne geschrieben und gesungen hat. Die neue Version wurde mit einem 61-köpfigen Orchester und zusätzlichen Gitarrenelementen von Steve Stevens aufgefrischt. Laut Osbourne entstand der Song ursprünglich während einer Tour in Südamerika und er hatte schon damals vorgeschlagen, ihn mit einem Orchester und einem Chor zu versehen. Es dauerte jedoch 10 Jahre, bis Morrison diesen Vorschlag umsetzte. Das Musikvideo zeigt die Musiker bei der Arbeit im NRG-Studio in Los Angeles, während die Orchesteraufnahmen in Budapest stattfanden. Morrison beschreibt die Zusammenarbeit mit Osbourne als besonders herzlich und voller typischer Osbourne-Momente, in denen er ihn spielerisch ärgerte. Billy Morrison, Ozzy Osbourne und Steve Stevens mit Guts of Rock'n'Roll.

Biko ist eine musikalische Hommage an den südafrikanischen Anti-Apartheid-Aktivisten Stephen Biko, der 1977 im Polizeigewahrsam gewaltsam ums Leben kam. Der Text beschreibt Bikos Tod und die Brutalität des Apartheid-Regimes. Es ist ein kraftvolles Statement gegen Rassismus und Unterdrückung und ein Aufruf zur Solidarität und zum Widerstand. Der Song beginnt und endet mit traditionellen afrikanischen Gesängen, die bei Bikos Beerdigung gesungen wurden. Peter Gabriel, britischer Musiker und ehemaliger Frontmann der Band Genesis, wurde durch Nachrichten über Bikos Tod inspiriert und der Song hatte eine enorme politische Wirkung. Er trug dazu bei, den Widerstand gegen die Apartheid in der westlichen Popkultur zu verankern. Bei Live-Auftritten wird Biko oft als Abschlussstück gespielt und die Botschaft des Songs zu unterstreichen. Es ist ein Gänsehautmoment, wenn alle im Stadion die rechte Faust im Takt in die Höhe recken und mitsingen. Und es ist auch das Abschlussstück der heutigen Solar Music Sendung. Danke fürs Zuhören und tschüss bis zum nächsten Mal. Wir hören uns.

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1: Hallo zusammen. Ich freue mich hier auf euch mit der Sendung Hot and Blue, der Ausgabe Nummer 70. Und ich habe für den Beginn der Sendung ausgesucht einen Kracher von Uriah aus dem Jahre 1978 von der LP Fallen Angel. Nebenbei das letzte offizielle, ich betone offizielle Album mit John Lawton. Und zwar beginnen wir mit ihm und Uriah und Woman of the Night. Viel Spaß damit, Freunde!

Bleiben wir noch ein bisschen so in dem Mitte Heavy Rock, Hard Rock, und zwar mit der Band Y&T, Yesterday and Today aus den USA mit dem Song Don't Stop Running. Hier für euch auf Hot and Blue, Ausgabe 70, Radio Haspe, und am Mikro der Yoshi. Er freut sich auf euch, mit euch, und ja, zusammen werden wir eine schöne Sendung haben.

Bleiben wir in den USA und machen jetzt ein bisschen Southern Rock hier. Nicht hier Lynyrd Skynyrd und auch nicht Molly Hatchet, sondern eine Band, die ihr leider eigentlich viel zu selten hört. Das ist nämlich die Band 38 Special. Hier mit dem Song Second Chance. Hier auf Radio Haspel. Hot and Blue. Second Chance 38 Special.

Cooldown now vom Buchstaben H zum Buchstaben B und mit dabei ist der Bruce Springsteen. Ja, natürlich B wie Boss, The Boss und mit der Song ist The Ghost of Tom Joad. Ein klasse Balladesong aus seiner Feder und ich muss sagen, die ganze LP ist auch wirklich oder CD ist bärenstark. Freut sich mit mir auf The Boss hier in der Sendung Hot and Blue, Radio Haspel.

ihr guten Menschen da draußen, jetzt habe ich was für euch, das wird euch mit Sicherheit gut gefallen. Von der Band Praying Mantis kennt man ja auch hier aus unseren Sendungen. Klasse AOR Hard Rock gibt es eine Coverversion. Und von wem ist das Original? Ihr werdet es nicht glauben, es ist von The Temptations. Und hier kommen nun die Praying Mantis mit ihrer Form von Ball of Confusion. Viel Spaß dabei!

Vor vielen Jahren gab es mal einen CD-Versand, ich glaube, wie hieß der, Musikkontor oder so ähnlich, ich weiß nicht mehr den genauen Namen. Auf jeden Fall hatten die tolle Kataloge und wenn da drin stand, die Band klingt danach oder hörenswert oder ist was Besonderes, man konnte sich immer drauf verlassen. So kam ich dann auch zu Chris Kakavakas. Und hier habe ich auch so von Chris Better Days. Eine ungewöhnliche Schreibe, aber ich finde, heute im Blut darf das, oder, liebe Freunde?

Lasst Grizzlies um mich sein und Baumfäller und gegebenenfalls auch noch einen schönen Ahornsirup. Ihr wisst, wo ich bin? Ja, in Kanada, oder? Da kommen sie nämlich her, die April Wine. Mit ihrem Hammersong Rock Myself to Sleep. Ja, für euch speziell ausgesucht für die Ausgabe 70 von Hot and Blue. Radio Haspe und am Mikro natürlich der Yoshi.

Seit 1968 sind sie im Geschäft. Ihr Frontmann spielt Querflöte, Akustikgitarre, Mandoline und vieles mehr und ist auch der prägnante Sänger dieser Band. Natürlich geht es um Jeff Hotal. Und hier habe ich ausgesucht diesen Steve Wilson Remix von Pussy Willow. Es lebe das Waldkätzchen.

Stadien Rock Made in USA. Schon in den frühen 70ern haben sie für Furore gesorgt, bei uns kamen sie erst in den 80ern richtig zum Zuge. Kein geringerer als Aerial Speedwagon. Von ihrem Album, 79er Album, Nine Lives, das war auch das erste Album von Aerial Speedwagon, was ich mein eigen nennen durfte, Back on the Road Again. Das ist richtig klasse Musik, die macht heute auch Spaß und ist eigentlich zeitlos geblieben. Hot in Blue, Ausgabe 70, Yoshi hier bei Radio Haspel.

Eine der besten Bluesrock-Bands der Welt. Aus den frühen 70er Jahren haben wir hier zu Gast Free. Natürlich nicht mit All Right Now oder My Brother Jake oder gibt es ja so viele Lieds von denen, sondern mit einem Song, der wirklich für Furore gesorgt hat. Sail On Free, hier auf Radio Haspel in der Sendung Hall & Blue Ausgabe 70. Ja, so viele sind schon gelaufen. Und nicht mehr lange, dann haben wir die 75, die Jubelsendung. Freut euch mit mir.

aus der bundesrepublikanischen Stadt mit der drittgrößten Kriminalitätsrate. Man sollte sich glauben, das ist Hangover, sprich Hannover. Aber die Musik von dort ist immer noch klasse. Hier sind Jane mit Wishdream Lady für Radio Haspel.

FM aus UK. Muss man mal sagen, es gibt nämlich noch die FM aus Kanada, eine Progressivrock-Band. Doch hier unsere FM, die ich jetzt gleich spielen werde, das ist wirklich toller Hardrock mit melodischen Tönen gemischt. Das passt alles zusammen und hier kommen Frozen Heart von FM, bevor es gleich ins Finale geht.

bevor der Sänger Bernie Shaw und der Keyboarder Phil Lanson 1986 zu Liebe stießen, spielten sie zusammen in einer Band namens Grand Prix. Von ihrem ersten Album, das war, hieß auch Grand Prix, kommt nun Feels Good. Und damit sage ich mal für heute, die 70 ist zum Ende angekommen. 60 Minuten hoffentlich, die euch gut unterhalten haben. Freue mich, wenn ihr wieder schreibt oder anruft oder was auch immer. Auf jeden Fall sage ich mal, bis demnächst. Euer Yoshi und alles Gute bis dahin. Achtet auf euch, passt gut auf euch auf und habt viel Spaß hier mit Radio Haspel. Tschüss, tschüss.

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1: Die Long Songs mit Krautrock Spezial, die Nummer 4, hat euch sehr gut gefallen. Darum gibt's jetzt eine neue Ausgabe von Long Songs. Sozusagen aus deutschen Landen frisch auf den Tisch. Krautrock für euch in den Long Songs. Und wir beginnen mit John Jacrawitz, I Like to Be a Child Again. Die Stimme erkennt ihr, Inga Rumpf am Schlagzeug, kein geringer als Udo Lindenberg. Viel Vergnügen damit.

Diese Band hat Kultstatus. Meine Neumeier und seine Guru Guru. Von denen habe ich nun ausgesucht für euch den bekannten Elektrolurch. Der Elektrolurch und Guru Guru.

0: Gestatten, hier spricht der Elektrolux. Ich wohne in der Lüsterklemme neben dem Hauptzähler. Ich sorge für euren Saft. Volt, Watt, Ampere, Ohm, ohne mich gibt's keinen Strom. Was bedeutet eigentlich der Name Guruguru?
1: Der Name Guruguru ist zum Beispiel prähistorisch. Er soll, kann und zeigt aber nichts.

Sie haben unter anderem Elektronikmusik weltweit bekannt gemacht. Sie gehören immer noch zur Elite. Gemeint sind Tangerine Dream. Ich habe ausgesucht Movements of Vision. Tangerine Dream für euch hier auf Longsong 6.

Krautrock kann alles sein. In dem Fall auch eine Jazz- und Rock-Fusion. Gemeint sind die Thirsty Moon und You Never Come Back. Thirsty Moon für euch.

Nun haben wir einen echten Long Song dabei, und zwar von Aloy und dem Album Floating, The Light from Deep Darkness. Frank Bornemann und seine Truppe. Viel Spaß damit.

neben Aloy, Scorpions und Jane kommen sie auch aus Hannover, eine Band, die leider viel zu selten gespielt wird. Gemeint ist Ramses und ihr Titel ist La Layla.

Natürlich dürfen sie nicht fehlen. Unsere Grobschnitt von ihrem ersten Album, das Grobschnitt heißt, ich glaube, es müsste das Jahr 1972 gewesen sein, kommt nun Symphony. Ja, Leute!

Zu Beginn der Sendung haben wir sie schon einmal gehört. John Jacques an den Keyboards und Gesang Inga Rumpf. Doch diesmal nicht von dem Soloalbum, sondern von deren gemeinsamen Band Frumpy. Und hierfür habe ich ausgesucht Duty. Ein toller Titel mit einem tollen Text, finde ich.

zum Schluss von Long Song 6 der zweiten Ausgabe German Rock ziehen, habe ich ausgesucht die Band Kran. Nochmal so ein bisschen Jazzrock und zwar Holiday am Marterhorn. Kran!

0: Das waren 2 Stunden Long Songs mit Yoshi, lange Songs ohne Langeweile, hier bei laut.fm/Radio Haspe. Wenn ihr uns schreiben wollt, ihr kennt mittlerweile die E-Mail-Adresse radiohaspe@gmx.de. Bleibt dran, hier geht's weiter, wir sind 24 Stunden für euch auf laut.fm zu hören. Vielen Dank fürs Zuhören, sagen Bradi und Yoshi.
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Hallo zusammen, ihr freut euch hier auf Radio Hasbro und der Sendung Rock from Heaven, der Ausgabe Nummer 6. Wir beginnen mit einem Ausnahmemusiker, nämlich John Lord. Kennt ihr alle von Deep Purple. Hat viele Sachen mit Ebert Schöner gemacht, also im Klassikbereich. Hat seine Soloalben rausgebracht und hat einen wunderbaren Song gebracht. Ich finde ihn wirklich traumhaft schön. Das ist Pictured Within, John Lord, hier zu hören. Und ich sag mal, alles Gute da oben. Spiel mit den Jungs einen guten Sound. Wir freuen uns auf dich. Alles Gute, John Lord, wo immer du bist. Here.

Liebe Freunde auch von Radio Haspel, Preisfrage, wenn es darum geht, Rock from Heaven. In dem Fall die Ausgabe Nummer 6 hier auf Radio Haspel. Was hat Rockmusik und Aleister Crowley miteinander zu tun? Aleister Crowley, der Gott der Antichristen, der Teufelsanbeter, der schwarzen Magie? Nun, ich werde es euch sagen. Das Haus hat sich ein gewisser Jimmy Page gekauft. Ja, den kennt ihr. Und da sind wir schon bei unserem nächsten, den wir von uns hier verabschieden möchten, nämlich John Bonham von Led Zeppelin. Er starb unter merkwürdigen Umständen und man sagte sogar Jimmy Page nach, er hätte seine, wie sagt man so schön, seine schwarzen Finger darin, irgendwelche schwarzen Messen. Kurz danach ist nämlich auch dann Robert Plant mit seiner Frau in einem Griechenlandurlaub verunglückt, zum Glück überlebt, aber schwer verletzt. Es gab verrückte Gerüchte. Unabhängig davon, wir verabschieden uns von John Bonham. Wir hoffen, dass er im richtigen Himmel angekommen ist, im Musikhimmel, im Rockhimmel. Und hier spielen wir für euch Led Zeppelin mit Kashmir.

Ihr erster großer Hit, nämlich How Old the Young Dudes, stammt aus der Feder von David Bowie. Na, wisst ihr, wen ich meine? Natürlich die Band Mott the Hoople. Und ich habe jetzt ausgesucht Roll Away the Stone. Aber warum Mott the Hoople in der Sendung sind? Ian Hunter war der lange der Sänger dieser Band und sollte auch 1976 mal in Verbindung mit Your Heap gebracht worden sein, als die damals den David Bowie rausgeworfen haben. Doch es kam anders. Er machte sein Dingen, aber ohne Uriah Heep. In Erinnerung an einen verrückten Musiker, einen guten, tollen Musiker, Mott the Hoople, hier bei Radio Hasbro in der Sendung Rock from Heaven, Ausgabe Nummer 6. Am Mikro euer Yoshi.

Riff-Raff-Musik aus Australien, dazu ein Schulanzug. Wer kann es sein? Natürlich die AC/DC. Und wir hatten einen Sänger bei AC/DC, der eben doch ein wenig zu viel Trank und Drogen zu sich nahm und diverse andere Substanzen, von denen man nicht genau weiß. Gemeint ist Bon Scott. Eines Tages war es dann soweit und es gab keinen Bon Scott mehr. Deswegen ist er jetzt auch in der Sendung Rock from Heaven hier bei Radio Haspe. Und ich habe ausgesucht mit ihm oder mit AC/DC und Bon Scott den Song Highway to Hell hier auf Radio Haspe. Dankeschön.

Die Nisben kennt jeder, der so ein bisschen Spaß an Musik hat. An Rockmusik natürlich. Gemeint dient die Engländer The Who. Ob jetzt nun Rockmusik, Rockmusicals, Rockopern, sie haben alles geschafft. Aber zwei von ihnen sind schon lange im Rockhimmel und ich hoffe, die werden auch zusammen das spielen. Das erste ist der verrückte Keith Moon, der Drummer, der gerne auch mal das Schlagzeug auseinandergenommen hatte. Und auf der anderen Seite John Entwistle, der von sich selbst sagte, Quiet One. Was die beiden drauf hatten, war schon richtig klasse. Und deswegen habe ich jetzt ausgesucht, hier für euch, The Who mit Join Together und ihr da oben, macht weiterhin klasse Musik, der guckt auf uns und achtet darauf, dass die KI uns ja nicht die ganze tolle Musik kaputt macht. Viel Spaß mit The Who!

Seine Partituren waren gefürchtet, seine Musik zum Teil unbegreiflich, und er hat es immer wieder geschafft, sich selbst zu parodieren, andere Leute zu parodieren, und dies in einem Format, das unglaublich ist und bisher heute unübertroffen. Sprache ist von Frank Zappa, der am 21. Dezember 1940 geboren wurde und leider wegen Krebs viel zu früh von uns gegangen ist. Ich habe einen Song ausgesucht, der mal beweist, was Frank so alles drauf hatte. Es war diese Disco-Welle und Frankie hat sich mal gesagt, machen wir mal einen Song raus. Frank Zappa mit Disco Boy, und die Leute haben getanzt, ohne zu merken, dass er sie so richtig schön hochgenommen hat. Hier bei Radio Haspe, Grüße, Rock from Heaven, Rock in Heaven, hier am Mikro der Yoshi. Viel Spaß!

eine US-kanadische Band mit deutschen Wurzeln. Benannte sich nach einem Titel einer Schweizer Autorin, nämlich Hermann Hesse, Steppenwolf. Sie schufen mit Born to be Wild einen Welthit, zigmal gecovert. Aber sie hat noch andere schöne Stücke, nämlich unter anderem The Pusher. Und wir denken bei Steppenwolf an Jerry Edmondson, dem Schlagzeuger und zweiten das Stimme bei der Band. Er ging viel zu früh von Steppenwolf, die bis heute noch irgendwo unterwegs sind, schon gute betagte 80 Jahre alt sind. Und ich sag mal, herzliche Grüße an alle da oben in der Sendung Rock from Heaven 06 hier auf Radio Haspe. Gedenken wir toller Musiker, ohne dabei wie die Trauerklöße herumzusitzen. Viel Spaß mit der Sendung.

Der irische Axeman, so begann er seine Karriere, nämlich Gary Moore mit sehr vielen Hardrock-Songs und Mitgliedschaft auch bei den fantastischen Thin Lizzy. Aber irgendwann kriegte er das Gespür für den Blues und er hatte den Blues und er hatte ihn so wunderbar. Und deswegen habe ich jetzt ein Stück in Erinnerung an Gary Moore, der wirklich viel zu früh von uns gegangen ist, ein Stück rausgesucht, einen echten Gary Moore Blues, nämlich Walking by Myself. Freut euch mit mir auf Gary Moore hier bei Radio Haspel. Hört euch die anderen tollen Sendungen an. Radio Haspel, das ist Musik für euch, das ist euer Sender. Euer Yoshi.

Ein Urgestirn der englischen Rockband UFO. Sie begannen ja bekanntlich mit diesem berühmten Space Rock, der aber irgendwie immer in der Nische drin geblieben ist, bis Michael Schenker dazu kam und sie wurden zu einer richtig klasse Hard Rock Band mit modernen, tollen Tönen. Er mischte mit Pete Way am Bass. Er war auch derjenige, der mit Phil Mock ein ganz tolles Soloalbum rausgebracht hat. Hot Chocolate heißt das Album, heißt also Mock und Way. Er hat bei Wasteland mitgespielt und in Erinnerung an diesen fantastischen Musiker, Boogie for George, Speedway, wo immer du bist, more on your own way.

zurück nach Deutschland in das Jahr 1972. Soeben hatte sich die unglaublich tolle Band Frumpy aufgelöst. Ihr Keyboarder, John Jacravetz, nahm ein Soloalbum auf. Unter anderem Udo Limbeck, Gesang, Schlagzeug, ein Gastauftritt von Inga Rumpf, aber die Solo-Gitarre übernahm kein geringerer als Thomas Kretschmer. Thomas hatte sich entwickelt in der Zeit nicht nur als Gitarrist, sondern auch menschlich. Er fühlte sich nicht wohl in seinem Geschlecht und wurde dann bekannt als Carola Kretschmer, als eine der besten Rock-Gitarristinnen schlechthin. Wenn's stört, ja, dann mach jetzt den Sender ausmachen, mich interessiert's nicht. Wir machen ja Musik für Menschen und nicht für irgendwelche, naja, Pappköpfe, egal. Er spielt da unter anderem erfolgreich bei Udo Lindenberg und ich habe hier ausgesucht von dem Kravitz-Album, von dem Solo-Album, diesem einzigartigen Solo-Album von John Kravitz, Time Machine. Damit wünsche ich euch viel Spaß weiterhin bei Radio Haspe und ich freue mich, wenn ihr weiter einschaltet. Und ja, es gibt ganz viele tolle Sendungen und ich freue mich einfach. So, ist der Joschi nun mal ganz locker vom Hocker.

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1: Hallo, liebe Hörerinnen und Hörer, herzlich willkommen hier bei Radio Haspe bei der Sendereihe Legends. Eine ungewohnte Stimme für euch am Mikro. Ja, ich habe lange überlegt, ob ich es überhaupt machen soll, ob ich es wagen soll, eine Legendensendung hier auf den Äther zu bringen. Aber ich habe mich dann entschieden, eine Legende zu wählen, die vielleicht weltweit nicht so bekannt ist, aber hier in der Stadt schon einen absoluten Kultstatus hat. Ich rede von Extra Breit. Und dazu gibt's einiges zu sagen. Eine Band, die ihr Debütalbum schon ihre größten Erfolge nennt, kann entweder nur gut oder größenwahnsinnig sein oder beides. Extra Breit wurde 1978 von Stefan Kleinkrieg Klein, damals noch nur Stefan Klein, und Gerd Sperling, bekannt als Captain Horn, gegründet. Die Idee für den Bandnamen stammte von Captain Horn, der ihn auf einem besonders dicken Filzstift der Firma Edding entdeckt hatte. Ralf Ravadens, der auch bei den Ramblers in Hagen spielte, übernahm den Bass. Erster Sänger wurde Horst Werner Wiegand. Die Band erspielte sich in Hagen rasch einen guten Ruf als Liveband. Kurz vor einem Auftritt stieg Wiegand überraschend aus. Aus der Not heraus kam der Comiczeichner Kai Oliver Schlasse in die Band, der später unter dem Namen Kai Hawaii die Geschicke der Band zusammen mit Stefan Klein lenkte. Mit Jörg A. Hoppe fand die Band schließlich auch einen Manager. Die erste Single-Auskopplung, hier für euch Extra Breit mit Hart wie Marmelade.

Das war vermutlich ein Song, den nicht viele von euch kannten, so weltweit oder deutschlandweit, aber hier in Hagen war es auch ein Knaller und man hat auch ein geflügeltes Wort rausgemacht: Ich bin hart wie Marmelade. Stefan Kleinkrieg ist das letzte verbliebene Gründungsmitglied von Extra Breit und ist musikalisch mit der Band nach der Reunion 2002 nach wie vor aktiv. Zunächst trat Stefan Kleinkrieg unter seinem Namen Stefan Klein auf. Bei dem ersten Auftritt von Extra Breit mit dem neuen Sänger Kai O. Schlasse kündigte Stefan Klein den Sänger als Kai Hawaii, die singende Sirene aus Übersee, an. Dieser revanchierte sich und bedankte sich am Mikro bei Stefan Kleinkrieg. Für beide wurde an diesem Abend der bleibende Künstlername gefunden. Die Soloprojekte von Stefan Kleinkrieg werden unter dem Namen Kleinkrieg veröffentlicht. Am 25. Februar 2022 erschien das Album »Die Sonne scheint für uns alle« auf dem Extrabyte-Label Premium Records im Vertrieb von Soul Food Belief. Am 4. März 2022 stieg zum ersten Mal mit Platz 51 ein Soloalbum von Kleinkrieg in die offiziellen deutschen Albumcharts ein. Aber Stefan Kleinkrieg machte noch mehr im Laufe der Jahrzehnte. So schrieb er zusammen mit Udo Lindenberg das Lied Kralle, das auf Lindenbergs Album Odyssee von 1983 veröffentlicht wurde. Bei diesem Stück spielte er auch Gitarre. Für sein Soloalbum Die Sonne scheint für uns alle remasterte Kleinkrieg genau diesen Song. Für euch jetzt Kleinkrieg mit Kralle.

0: kein Nimmerchen unter diesem Anschluss.
1: Gründungsmitglied Gerhard Sperling, bekannt als Captain Horn, war bekanntlich der Namensgeber der Gruppe Extrabreit. Er selbst war dort als Schlagzeuger tätig. Nach der ersten LP ging Captain Horn von Bord. Er verließ die Gruppe und gab noch einige Soloauftritte in Hagen. 1982 nahm er in Hamburg am Modellversuch Popularmusik der Hochschule für Musik und Theater teil. Bei diesem Kontaktstudiengang lernte er andere Musiker kennen und gründete die Gruppe Pepita. Es gab ein Hin und Her, Pausen und andere künstlerische Ambitionen von Captain Horn. Erst 2019 hat Captain Horn eine Single produziert und im Eigenverlag auf seinem neuen Musiklabel Hottentotten Music veröffentlicht. Da hören wir jetzt mal rein. Ich sag euch, es ist sehr ungewöhnlich, sehr experimentell. Hier ist Captain Horn mit German Popstar.

So, wenn ihr jetzt noch dran seid, hier geht's weiter. Hier ist Radio Haspe, hier sind die Legends, hier ist Brady mit der Legends-Sendung Extra Breit. Kommen wir jetzt zu einem ehemaligen, leider schon verstorbenen Bandmitglied von Extra Breit. Ich durfte ihn noch persönlich kennenlernen und bin stolz, das sagen zu können. Ich rede von Wolfgang Hunter Jäger, 1953 in Herne geboren. Die Familie zog später nach Hagen. Hunter war gelernter Elektriker und erlernte in den 60er Jahren das Gitarrespielen, wechselte dann aber zum Bass. 1975 wurde er Mitglied von Grobschnitt und gehörte der Gruppe bis 1979 an. Er war anschließend für kurze Zeit Mitglied in Nenas Band The Stripes, von wo aus er zu Extra Breit wechselte. Nachdem er Extra Breit aus gesundheitlichen Gründen hatte verlassen müssen, arbeitete er an verschiedenen Projekten mit. Hunter starb am 3. Mai 2007 nach langer Krankheit in Hagen. Hier ein frühes Stück mit den Stripes, Ecstasy aus dem Jahr 1979.

Kommen wir von Hunter nochmal zurück zu Stefan Kleinkrieg. Neben Extrabreit fuhr er natürlich auch noch andere Projekte, wie schon berichtet. 1989 veröffentlichte Stefan Kleinkrieg das in England aufgenommene Album Vive la Kaboom unter dem Projektnamen Mona Lisa Overdrive. Auf diesem Album spielten eine Reihe renommierter Rockmusiker wie Don Airey, Neil Murray und Brian Robertson, die Stefan Kleinkrieg durch den Produzenten Kid Wulven kennengelernt hatte, mit. Vive la Kaboom erhielt fast durchgängig gute Kritiken und wird immer noch in Tausch- und Gebrauchtbörsen gehandelt. Ein Stück dieses Projekts war der Song Plastic Parade, den Extrabreit 1991 auf dem Album Wer Böses denkt, soll endlich schweigen in Deutsch veröffentlichte. Hier nun die englische Version von Mona Lisa Overdrive Plastic Parade.

Fast jeder der ehemaligen und aktuellen Bandmitglieder von Extrabereit hat auch Solo oder in anderen Bands Karriere gemacht. So auch Bubi Hoeneck. Er spielte in zahlreichen Rockbands verschiedenster Stilrichtungen. Unter anderem bei Faithful Brass aus Bochum. Von 91 bis 93 und seit 2002 durchgehend ist er Gitarrist bei Extrabereit. Außerdem war er mit Musikern von Extrabereit und Grobschnitt am Bandprojekt Green beteiligt, aus dem Symphonic Floyd entstand. Doch dazu später mehr. Jetzt gibt's erstmal was auf die Ohren mit Faithful Brass, der Song Don't Feel Hate mit Bubi Hoeneck an der Gitarre.

Wie ihr schon mitbekommen habt, sind die Verquickungen der Hagener Bands Extrabreit und Grobschnitt nicht zu übersehen. Diese Verquickung betrifft auch Rolf Möller, der als Extrabreit-Schlagzeuger größere Bekanntheit erlangte. Er schloss sich Extrabreit an, nachdem der erste Schlagzeuger Captain Horn die Gruppe verlassen hatte. Mit der Band nahm er zwischen 1980 und 82 die Alben Ihre größten Erfolge, Welch ein Land, was für Männer und Rückkehr der Fantastischen Fünf auf. Seit 85 gehört er unter dem Künstlernamen Admiral Topsahne auch zur Besetzung von Grobschnitt. Und deswegen hier jetzt für euch Admiral Topsahne an den Drums und Grobschnitt für den Rest mit Snowflakes.

Hier ist immer noch Radio Haspe, hier ist immer noch Brady und die Legends 21 mit extra breit. Und wen haben wir vergessen? Nein, haben wir nicht vergessen. Wir haben ihn schon angesprochen. Aber wir haben noch nichts erzählt über Kai Hawaii, der Künstlername von Kai Oliver Schlosse. Deutscher Rockmusiker, Schriftsteller, Cartoonzeichner. Bekannt vor allen Dingen als Sänger von extra breit. Den Höhepunkt ihrer Karriere durchlebte extra breit in den Jahren 81 bis 83. Goldene Schallplatten und Bravo-Titelseiten waren an der Tagesordnung. Einer ihrer erfolgreichsten Hits, Polizisten, entstand seinerzeit auf Konzertproben im Rockpalast Hohenlimburg. Dieser Titel befindet sich auf ihrem recht düster und apokalyptisch anmutenden Album »Welch ein Land, was für Männer«. Fun Fact: Im Programm des Bayerischen Rundfunks wurde das Lied »Polizisten« nicht gespielt, angeblich auf Veranlassung des bayerischen Ministerpräsidenten Franz Josef Strauß. Dennoch, »Welch ein Land, was für Männer« wurde der größte Verkaufsschlager für extra breit. Und hier ist für euch »Polizisten«.

In der aktuellen Besetzung von Extra Breit haben wir am Bass Lars Larsson Hartmann. Viel gibt's über diesen Bassisten nicht zu sagen. Allerdings konnten wir in Erfahrung bringen, dass er auf dem Album E-Rock 3 von E-Rock, da ist wieder die Verquickung zu Grobschnitt ganz deutlich zu sehen, auf dem Bonustrack den Bass gespielt hat. Und genau diesen Track haben wir jetzt hier für euch. Hier ist E-Rock vom Album E-Rock 3 mit Lars Larsson Hartmann am Bass mit dem Bonustrack Signs in the Sky.

Einer der Gitarristen von Extra Breit wurde später noch durch die Band Nena berühmt. Er schrieb den Text des Nena-Hits 99 Luftballons und war Co-Autor von Irgendwie, Irgendwo, Irgendwann. Als Gitarrist und Keyboarder spielte er auf dem zweiten Album der Hamburger Band Novalis, deren Bandname auf einen Vorschlag von ihm beruhte. Für diese Band schrieb er unter anderem den Text des Stückes »Wer Schmetterlinge lachen hört«. 1975 verließ er Novalis allerdings auch schon wieder. In der Folgezeit spielte er bei diversen anderen Bands und ersetzte 1980 bei Extra Breit den ausgeschiedenen Pete Wortmann an der Gitarre. Aus seiner Zeit bei Novalis hier der Song »Sonnengeflecht«.

Hier ist Radio Haspe, hier sind die Legends, Folge 21 mit Extra Breit. Jetzt machen wir mal einen kleinen Blick über den Tellerrand zur Band Green. Das ist keine normale Band. Es sind befreundete Musiker, von denen einige bei Hagens bekannter Band Extra Breit spielen oder die in früherer Zeit bei der Kultband Grobschnitt mitgemischt haben. In den letzten 40 Jahren trafen sich diese Musiker immer wieder, um gemeinsam ihre Lieblingstitel von anderen Bands zu spielen. Unter anderem dabei Bubi Hoenig mit Gitarre und Gesang. Seit 78 Gitarrist bei Green. Er gilt als einer der absoluten Top-Gitarristen der Hagener Musikszene. Und er prägt seit vielen Jahren auch den Sound von Extra Breit. Admiral Topsahne Rolf Müller, Schlagzeug und Percussion, seit 84 bei Green. Er sitzt auch bei Extra Breit an den Drums und war von 86 bis 89 und von 2007 bis 2012 der Drummer von Grobschnitt. Green hat das Projekt Symphonic Floyd ins Leben gerufen, wo die Band mit dem Philharmonischen Orchester Hagen Pink Floyd spielt. Daraus hören wir jetzt Green mit Another Brick in the Wall Part 2.

So, nach dem Ausflug ins Hagener Theater und zum Hagener Philharmonischen Orchester und Green kommen wir noch einmal zum Hauptact dieser Legend-Sendung zu Extra Breit. Extra Breit hat im Laufe der Karriere auch ein paar Duette aufgenommen. Das bekannteste wohl, für mich soll's rote Rosen regnen, mit Hildegard Knef. Dann gab es noch Nichts ist für immer mit Harald Junke und das erste Duett, was aufgenommen wurde, war mit Marianne Rosenberg. Es erschien im Jahr 1982 auf dem dritten Studioalbum Rückkehr der Fantastischen Fünf. Das Lied Duo Infernal ist ein Duett mit Marianne Rosenberg. Rosenberg, eigentlich als Schlagersternchen mit eher biederem Image bekannt, hatte das Angebot zur Zusammenarbeit mit der Band begeistert angenommen und zeigte sich während der Aufnahmen engagiert und flirtig. Wie in Teil 56 der Extrabreit-Story nachzulesen ist. Einfach mal auf www.diebreiten.de nachsehen. Das war's mit den Legends 21 Extrabreit mit Bradi. Und das war's aber nicht mit Radio Haspe. Wir senden natürlich weiter und wir hoffen, ihr hört noch weiter zu. Hier jetzt noch einmal für euch Extrabreit mit Marianne Rosenberg aus dem Jahr 1982, Duo Infernal.

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2: Schön, dass ihr der Einladung nachgekommen seid. Wir haben noch eine Weltreise heute am Programm, und zwar zum Mittelmeer. Beginnen wir in Griechenland mit der Band Aphrodite Child und dem Song The Four Horsemen. Vangelis wurde später als Solokünstler bekannt. Seine Zusammenarbeit mit John Anderson von Yes machte ihn wirklich berühmt. Und Demis Rousseau, der Sänger und Bassist der Band und auch Gitarrist, machte eine Karriere als Schlagersänger hier in Deutschland. Ja, könnt ihr euch noch daran erinnern? Meine Mutter liebte ihn.

Maritim geht's weiter und wir erreichen Bella Italia. Und hier haben wir am Start Luca Turulli. Eine richtig gute Nummer. Kings of the Nordic Twilight. Gute 11 Minuten italienischer Heavy Progressive Rock.

Eine frühe Progressivrock-Band aus Italien heißt PFM. Photos of a Ghost war ein fantastisches Album und von diesem Album gibt es doch den Song Celebration. Hier auf Radio Haspel präsentiert vom Yoshi unsere Mittelmeerreise, Weltreise. Italien ist auf dem Programm.

Der Lyriker, Sänger und Philosoph Angelo Branduardi sorgte in Deutschland noch in den 80er Jahren für große Erfolge. La Demoiselle ist einer dieser Songs, die es auch zum Teil in englischer Sprache gab, aber hier ist das Original in Italienisch bei der Weltreise Mittelmeer.

Wir erreichten soeben die Iberische Halbinsel und machten hier Pause in Portugal. Denn uns haben Moonspell zugerufen, mach doch mal einen Song von uns. Das machen wir, klar. Alma Mater. Und ich denke gerade auch dem Peter hier aus unserem Redaktionsteam wird dieser Song sehr gut gefallen.

Bleiben wir auf der Halbinsel, besuchen aber jetzt Spanien. Da kann es eine Band nur geben, die richtig gute Verstimmung sorgt. Die Eros del Silencio mit Entre dos Tierras.

Und noch einmal die Helden der Stille mit La Serena Varada. Viel Spaß damit und dann geht's gleich weiter mit natürlich Frankreich.

Er war und ist der ungekrönte König des Synthesizers, John Michael Jarre. Von seinem absoluten Erfolgsalbum Oxygen habe ich jetzt ausgesucht den Part 4, stellvertretend für eine elektronische Musik, die von Frankreich in die ganze Welt zog. Viel Spaß mit John Michael Jarre und Oxygen Part 4.

Centrose, die Band, die ich jetzt hier vorstelle, ist eine frühere 70er-Jahre-Band mit Progressivrock aus eben Frankreich. Die Sängerin werdet ihr vielleicht erkennen. Ihr habt doch bestimmt schon mal die Sendung von Breide gehört, die Ab in die 80er. Da ist sie auch schon des Öfteren mal vertreten gewesen mit einem Song Afrika. Ja, ihr erinnert euch? Genau. Hier ist sie nun mit einer Progressivrock-Band und dem Song To Take Him Away. Centrose, Frankreich aus den frühen 70ern. Hier für euch auf Radio Haspe.

So, unsere maritime Reise geht dem Ende zu. Wir sind noch in Frankreich und den Schlussakkord bildet die Band Pulsar. Ich kann mich daran erinnern, in den frühen 70ern hatte ich mir ein Album von denen zugelegt, Strange of the Future Past. Das klang so ein bisschen, als wären Pulsar die französischen Pink Floyd. Und dieser Song hier, Moonsoon, ist so ein bisschen so in diesem Stil auch gemacht. Habt viel Spaß damit und bis zum nächsten Mal, euer Yoshi.

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1: So, es ist Samstag, 19 Uhr. Wir beginnen ja von Oktober bis April die Sendung um 19 Uhr, also auch am Samstag. Gestern Abend hat es mich wirklich weggebeamt. Ich konnte mich gar nicht richtig verabschieden. Ich war einfach total müde, obwohl wir wirklich auch gestern schon um 19 Uhr angefangen haben. Also was passiert? Das ist vielleicht so ein Vorboten eines Winterschlafs gewesen. Doch heute halte ich durch und ich habe am Start direkt die Lucky Lou und sie schreibt: So, Golden Oktober, das wünschen wir uns aufs Gehör. Und liebe Grüße an alle Erhaler, Macher und Hörer. Und was wünschen sie sich? Pearl Jam Even Flow. Alice in Chains, Man in the Box und AC/DC Back in Black. Und ich würde sagen, macht mal schön laut, damit die Nachbarn auch wissen, dass ihr DFD hört. Und wenn sie Fragen haben, gebt ihnen einfach unsere Internetadresse. Dann können sie demnächst mit abstimmen. Das wäre ein Deal, oder? Und gleich geht's weiter mit Bradi und wir sehen mal, ob die Kai 42 auch wieder am Start ist.

0: Joschi hat den Auftakt gemacht, jetzt bin ich dran. Hallo zusammen, ich freue mich auch, euch alle begrüßen zu dürfen. Ich hoffe, ihr habt den restlichen Abend und den Samstag gut überstanden und lauert jetzt darauf, dass eure Wünsche hier noch bei 3 für dich im Oktober auftauchen. Ich kann euch versprechen, wir haben alles abgearbeitet, was wir bekommen haben. Und hier geht's jetzt gleich mal weiter mit Brit. Da haben wir eine Mischung im Programm, die absolut unter die Haut geht. Vollgepackt mit Gänsehaut und echten Kultgeschichten. Wir starten elektrisierend mit Solar Fake und You Keep Breathing. Sven Friedrich hat diesen Song als pure Kraftquelle für dunkle Momente geschrieben. Eine Synthpop-Hymne, die dich mit ihrem treibenden Beat sofort packt und durch jeden Sturm trägt. Danach wird's düster, experimentell, aber absolut genial. David Bowie mit The Heart's Filthy Lesson. Wusstest du, dass Bowie für dieses Meisterwerk mit Brian Eno tagelang in den Studios von Montreux eingesperrt war? Ja, zum Glück gab's da diesmal kein Smoke on the Water. Sie haben mit verfremdeten Tapes und verstörenden Sounds experimentiert und das Ergebnis war so faszinierend düster, dass David Fincher den Track direkt für den Abspann seines legendären Thrillers 7 haben wollte. Dann drehen wir die Emotionen auf Anschlag mit Heart and All I Wanna Do Is Make Love to You. Das Witzige an dieser gigantischen 90er-Ballade, der Song stammt eigentlich aus der Feder von Hitgarant Mutt Lange und war ursprünglich für Don Henley gedacht. Als die Wilson-Schwestern den Song dann einsangen, machten sie daraus eine der leidenschaftlichsten und erfolgreichsten Rockhymnen des Jahrzehnts. Brit, 3 Songs mit gewaltiger Emotion. Doch bevor wir die Emotionen freilassen, haben wir noch die 42 im Programm, denn Brit hat eine Frage. Ich habe wie versprochen die 42 ein bisschen heute Nacht gepflegt und sie wird öfters da sein und ist bereit, eure Fragen zu beantworten. Also los geht's mit der ersten Frage von Brit.
1: Achtung, wichtige Durchsage aus der Tannenschonung. Brit, du möchtest wissen, ob Tannenbäume vor Weihnachten eigentlich panisch Nadelangst haben. Da hast du aber den empfindlichsten Nerv im gesamten Sauerländer Forst getroffen. Man stellt sich ja immer vor, die Nordmann-Tannen stehen da entspannt im Harz rum und zwitschern mit den Waldkäuzen. Von wegen. Sobald der Kalender auf Dezember springt, schlägt im Dickicht die pure Phobie zu. Das ist schließlich keine harmlose Spritzenphobie beim Hausarzt, sondern die existenzielle Angst vor der großen Kettensägen-Akupunktur. Die armen Dinger spüren doch genau, dass sie bald von einem Kerl im Holzfällerhemd entführt, in einen engen Gusseisenständer gequetscht und mit billigem Plastiklametta erwürgt werden. Die eigentliche Nadelangst bricht dann im überheizten Wohnzimmer aus. Da bekommen die Bäume vor lauter Panik so dermaßen Schweißausbrüche, dass sie vor lauter Stress alle Nadeln auf einmal von sich werfen. Jede einzelne Fichtennadel im Staubsaugerbeutel ist in Wahrheit das klinische Symptom eines stacheligen Nervenzusammenbruchs. Und bevor wir hier jetzt selbst vor lauter Tannenpanik sämtliche Haare verlieren, schmeißen wir die Säge im Studio an und schneiden dir mit dem nächsten Song eine blitzsaubere Schneise durch den Gehörgang,

Hui, Britt hat wirklich wieder drei Kracher rausgesucht, finde ich richtig klasse. Und wir haben auch gehört, dass die KI hier bei uns auf alles eine Antwort weiß. Finde ich richtig klasse. Jo, Breite, geht weiter hier bei mir und ich schalte noch mal rüber über den Ärmelkanal ab nach Manchester. Dort erwartet uns der Jay und er schreibt, so, der Vorrat an Becksbier, ein Riesentopf Kartoffelsalat und Wurst ist im Haus. Die Party mit euch, super, Breite und Yoshi, kann starten. Wir wissen ja, diverse Leute beim Eingeladen, natürlich auch Jeff und Maureen, die wohnen ja ganz nah zusammen oder in einem Hause zusammen. Und wir wollen mal schauen, was sich der Jay so gewünscht hat. Ui, ui, ui, Julio, Ex-Sänger von Accept Me, Vendetta, Virgin Steel aus den USA. We Rule the Night, habe ich mal gesehen als Vorband von Europe 94 in Köln. Und Gary Moore mit dem Klassiker Out in the Fields. Das ist für den Jay und seine Kumpane in Manchester. Viele, viele liebe Grüße. Best wishes to Great Britain. No, thank you. Ich kann kein TH, deswegen. Running Gag mittlerweile.

Zurück aus Manchester landen wir jetzt bei unserer Radio-Ikone, unserem Solar Music Man Andy. Der hat sich für drei für dich drei Titel ausgesucht, die euch sicher nicht alle bekannt sein dürften. Das ist so seine Art und dafür lieben wir ihn. Und deswegen geben wir ihm ja auch fast 30 Minuten Zeit für seine Wünsche. Wir starten mit der Rock Pommels Band und Du schaffst das nicht. Minutenlange, sakrale, epische Orgelklangwelten, die einen zum Wegträumen animieren. Danach beamen wir uns ins Jahr 1970 zur britischen Prog-Sensation The Greatest Show on Earth. Ich meine, das ist zwar eigentlich drei für dich, aber die Band hieß ebenso. Und ihrem Meisterwerk Borderline. Wusstet ihr, dass die Truppe mit einer riesigen Bläsersektion unterwegs war und ihre Alben mit aufwendigen Gateford-Artworks schnell zu Sammlerstücken wurden? Dieser Song ist wie eine Zeitmaschine direkt in die Blütezeit des psychedelischen Hard Rock. Und zum Abschluss für unseren Solar Music Man und für euch alle da draußen lassen wir den Alltagsstress mal komplett hinter uns. Die samische Musikikone Marie Boeen nimmt uns mit auf Might I Got Muina Eil. Boah, ich kann es nicht lesen. Ich übersetze es einfach mal. Was willst du von mir leben? Damit geht's auf eine magische Reise. Sie verbindet traditionelle Joikgesänge mit hypnotischer Weltmusik und schafft eine Atmosphäre, die dir ohne Umwege direkt unter die Haut geht. Drei außergewöhnliche Klangwelten für Andy, drei außergewöhnliche Klangwelten für euch alle. Das ist drei für dich. Sowas gibt's nur bei uns, nur bei Radio Haspe mit Brady, Yoshi und der 42.

kommt der chemisch gereinigt, und zwar dreimal. Guckt euch mal an, was in Malhüls Gestein ist oder gesteht. Atta Gekia im Ruhrpott, aber werdet ihr wissen. Sie beginnt mit Blue Murder, ihre Wunschliste, und Riot, danach Anvil, Metal or Metal und Extreme Wholehearted. Dreimal Kracher, dreimal für mal für die Gabi. Viel Spaß damit.

Hier ist Radio Aspe, hier ist 3 für dich und hier ist immer noch Bradia Mikro, auch wenn ihr mich jetzt eine ganze Weile nicht gehört habt, weil ihr weggeträumt seid bei den Wünschen von Andi und wieder wach geworden seid bei den Wünschen von dat Gabi, ihre Tochter. Jetzt sind wir bei Bulli und er sagt, goldener Oktober bringt goldene Oldies. Und für Bulli packen wir heute das absolute Vintage Gold aus. Drei echte Riffgewalten und Klassiker, die Rockgeschichte geschrieben haben. Los geht's mit Glam Power vom Feinsten, David Bowie und Rebel Rebel. Das geniale Gitarrenriff, das da sofort ins Ohr brennt, hat Bowie im Studio tatsächlich komplett selbst eingespielt. Er wollte den rotzigen, unpolierten Sound der Rolling Stones einfangen und hat ganz nebenbei eine der ultimativen Hymnen für alle Freigeister und Querköpfe geschaffen. Dann legen wir eine Schippe Soul Hard Rock nach mit The Small Faces und Tin Soldier. Wusstest du, dass Sänger Steve Marriott diesen Song ursprünglich als Liebeserklärung für seine spätere Frau Jenny geschrieben hat? Und um den Ganzen einen absoluten Röhrenfeinschliff zu verpassen, holte er sich Soul Queen P.P. Arnold ins Studio, die im Hintergrund alles an die Wand singt. Dann gibt's noch den ultimativen Gute-Laune-Garanten von CCR. Hey Tonight! John Fogerty schrieb diesen Track in einer Zeit, als es in der Band mächtig kriselte. Er wollte beweisen, egal wie dick die Wolken sind, heute Nacht lassen wir es krachen. Ein Song wie ein Zündschlüssel für den Feierabend. Aber wir sind ja schon mittendrin im Feierabend. Bulli, du darfst jetzt die Lautstärke weiter hochdrehen. Diese Songs sind nur für dich. Natürlich dürft ihr alle zuhören.

0: vom Ruhrpott drücken wir näher heran an Hagen, an Haspe und an Sauerland. Nämlich nach, ja, Iserlohn, die Iris. Und sie schreibt, hohoho, aus dem Eisenwald komme ich her und es ruckt da sehr. Leute, ihr habt wirklich ein Dreimfieber irgendwie, oder? Ich find's klasse. Ich find's Spaß damit und ich gerade mache ja auch gerne mal schwierige Sachen, aber macht ja richtig klasse. Aber jetzt erstmal hier die drei Wünsche. Das ist Angra mit Holy Land, Cornerstone und House of Nevermore und Tesla Love Song. Und dazu noch eine Frage an die Liebe 42, so wortwörtlich geschrieben. Den Rest erzählt euch ja natürlich dann die 42 und auch die Frage formuliert sie. Ist ja neu, hat der Brady mit der 42 abgesprochen. Und der ist auch gleich dran, der liebe Brady.
1: Achtung, Sicherheitsdurchsage aus dem Studio. Iris, du möchtest wissen, wie oft man bei Notwehr eigentlich nachladen darf. Da haben wir doch direkt die feinste juristische Ballistikfrage aus dem Handbuch für schießwütige Paragraphenritter. Stell dir mal die Szene vor. Es klirrt nachts im Flur, du stehst im seidenen Schlafanzug da, hast das Adrenalin bis unter die Haarspitzen stehen und fängst mitten im Dunkeln an, die Trommel deines Revolvers wie ein eifriger Sportschütze nachzufüllen. Steht da etwa der Amtsrichter im Pyjama daneben und ruft: Halt, Iris, das erste Magazin war Verhältnismäßigkeit, das zweite war Notwehr. Aber beim dritten Magazin wechseln wir jetzt nahtlos in die versuchte Körperverletzung? In Deutschland gilt bei der Notwehr schließlich das Gebot des erforderlichsten Mittels. Du darfst theoretisch so oft nachladen, bis der Angriff absolut gestoppt ist. Oder bis der Einbrecher höflich darum bittet, wegen Hörsturz und Munitionsmangel kurz eine Kaffeepause einzulegen. Wer also im Eifer des Gefechts schneller den Magazinknopf drückt als John Wick im Kinofilm, sollte am Ende bloß eine gute Ausrede für die Löcher in der Raufasertapete parat haben. Und bevor wir hier jetzt juristisch völlig den Abzug durchziehen und die Gesetzesbücher in Fetzen fliegen, schieben wir den nächsten Song wie eine frische Patrone ins Tondeck und ballern dir den Rhythmus direkt mitten ins Trommelfell.

Hier ist die Stadt Nummer 8 für heute Abend. Wir sind in Dortmund bei Bernhard gelandet. Und dieser hat uns einen kleinen Text dazu geschrieben. Dann wollen wir es uns mal anhören. Tatsächlich war der Vollmond schuld. Der ließ mich gar nicht schlafen und so habe ich die Kopfhörer aufgesetzt und es krachen lassen. Morgens um 3 ging's dann endlich ins Bett. Jörg erzählte was von seniler Bettflucht. Ein böser Mensch. Nimm's nicht übel, Jörg. Es kommt nicht von mir, es kommt von deinem Freund Bernhard. Ich hoffe, die Titel gefallen euch genauso wie mir. Einen lieben Gruß noch an eure liebe Kollegin Elke, die ich beim Zeltfestival bei Uriah Heep kennenlernen durfte. Wir hatten ein nettes Gespräch und einen schönen Abend. Das war ein wunderbares Meet and Greet mit Elke. Das war zwar eigentlich nicht so vorgesehen, aber ab und zu passiert das eben auch hier bei uns bei Radio Aspe. Aber jetzt kommen wir endlich mal zu den Musikwünschen von Bernhard. Also, schnall dich an. Heute haben wir 3 Songs am Start, die vor schierer Leidenschaft und Energie nur so strotzen. Wir starten tief im Bluesrock mit dem holländischen Gitarrenanatomiewunder Julian Sons und seiner fantastischen Hommage Shadowplay. Das Stück ist verdammt nah am legendären Erbe von Rory Gallagher gebaut. Wusstest du, dass Julian Sons als kleiner Knirps auf einem Konzert von Gallagher war und danach Tränen überströmt beschloss, genau das werde ich mit meinem Leben anstellen? Diese rohe, ehrliche Gallagher-Magie spürst du in jeder einzelnen Seite. Dann beamen wir uns ins Jahr 1967 zu den Shamba Brothers und ihrem Psycho-Soul-Klassiker Time Has Come Today. Die berühmte, bedrohlich tickende Kuhglocke im Intro sollte das unbarmherzige Verstreichen der Zeit ausdrücken. Und im Studio haben die Jungs den Song in einer schier endlosen Jam-Session von über 11 Minuten völlig ohne Pause durchgezimmert. Zum Abschluss drehen wir die Verstärker noch einmal komplett auf für die Foo Fighters und Times Like These. Dave Grohl schrieb diese Hymne in einer Phase, als die Band nach ständigen Streitereien kurz vor der Auflösung stand. Sie haben sich im Studio zusammengerauft, um diesen einen Song aufzunehmen und genau dadurch gemerkt, dass die gemeinsame Reise noch lange nicht vorbei ist. Bernhard, 3 Songs, die dich garantiert auch wach halten werden. Ton an, Regler auf Anschlag. Hier ist 3 für dich mit Brady Yoshi, der 42 und jetzt den Wünschen von Bernhard.

Das war der Kumpel von dem Jörg, der Bennert. Ich denke, beides Dortmund-Fans, was den BVB betrifft, fußballmäßig. Musikalisch wirklich richtig spannend. Aber es geht weiter in die Fest, geschrieben mit V am Anfang. Ja, ihr wisst Bescheid, Recklinghausen, Molly. Und das bedeutet einiges an Euroleague und Familie. Und sie schreibt Borad und Yoshi. Ihr seid das optimale Team. Vielen Dank dafür, Molly. Und wir hören mal, oder werden jetzt hören, was du dir so ausgesucht hast. Phil Anselm, The Golden Door, von seinem neuen Soloalbum, dem dritten Album, mit dem gleichen Titel. Euroleague mit Is Anybody Gonna Help Me? Geht schon in den Bereich Prog-Rock rein, wie viele Kritiker auch schrieben, das positiv gemeint. Und natürlich auch unser Pete Colby mit The Last Time. Dreimal Your Heap and Family und das macht richtig Laune. Mal gespannt, wer jetzt bei Brady am Zuge ist.

0: Das war unser obligatorischer Ura Heep and Family Teil mit Molly und ihren Wünschen. Vielen Dank dafür. Jetzt geht's auf die Kegelbahn zu Karin und Klaus und sie schreiben uns, ob alle Neune oder in die Rinne, Radio Haspe an, Tassen hoch in diesem Sinne. Ein wunderbarer Reim, den wir vielleicht mal in unserem Intro verwenden werden. Doch jetzt geht's auf in eure Musik. Für euch packen wir heute das ultimative Roadtrip und Rockgefühl aus. Wir starten mit Chris Rea und seinem zeitlosen Meisterwerk Road to Hell. Wusstet ihr, dass Chris Rea die Idee zu diesem Welthit im stundenlangen Stop-and-Go-Stau auf der völlig überfüllten Autobahn M25 rund um London hatte? Aus purem Frust über den Verkehrswahnsinn kritzelte er die ersten Zeilen auf einen Zettel und er schuf einen der atmosphärischsten Blues-Rock-Klassiker überhaupt. I stood still on the highway. Ihr wisst Bescheid. Danach schalten wir um auf absolute Party-Energie mit Status Quo und Rocking All Over the World. Das Witzige daran, der Song stammt eigentlich aus der Feder von CCR-Kopf John Fogerty. Aber erst Francis Rossi und Rick Parfitt haben daraus mit ihrem unverwechselbaren Drei-Akkorde-Boogie diesen weltberühmten Mitsing-Garanten gemacht, mit dem sie 1985 sogar das legendäre Live-Aid-Konzert im Wembley-Stadion eröffneten. Dann haben wir noch eine episch-romantische Ballade von Bon Jovi, Bed of Roses. Jon Bon Jovi hat gestanden, dass er das Stück nach einer durchzechten Nacht im Hotelzimmer auf einem etwas mitgenommenen Klavier schrieb, gequält vom Kater und Heimweh. Das Ergebnis? Eine leidenschaftliche Rockballade der 90er Jahre. Karin und Klaus, haltet die Kegelkugeln fest, drei gigantische Klassiker für euch. Musik an, Füße hoch und genießen. Doch bevor wir diesen Roadtrip genießen, werden wir noch eine religiös wichtige Frage von der KI 42 klären lassen.
1: Guten Tag, liebe Hörerschaft. Karin und Klaus, ihr möchtet wissen, ob gesegnete Hostien der Leib Christi sind und ob es dafür nicht langsam mal eine pflanzliche Bio-Variante für Veganer gibt? Da habt ihr aber die ganz große heilig gesprochene Speisekarte des Vatikans aufgeschlagen. Theologisch betrachtet beißen Gläubige bei der Wandlung ja tatsächlich in das Fleisch des Erlösers, was für streng vegane Kirchengänger natürlich nach einem echten ethischen Gewissenskonflikt schreit. Da steht man am Altar und fragt sich panisch, ist diese Kommunion eigentlich tierversuchsfrei oder muss ich dafür jetzt drei Vaterunser als Buße leisten? Die Erlösung für euren Speiseplan kommt aber direkt aus der Sakristei. Eine stinknormale Hostie besteht seit 2000 Jahren aus absolut gar nichts anderem als purem Weizenmehl und Leitungswasser. Das Zeug ist von Natur aus zu 100% vegan, laktosefrei und fettarm, schmeckt allerdings traditionell auch wie eine frisch gesegnete Raufasertapete aus dem Baumarkt. Wer also Angst vor geistlicher Rohkost hat, braucht keine Tofu-Hostie mit Sojageschmack, sondern einfach nur ein kräftiges Schlückchen Messwein zum Nachspülen. Und bevor wir hier im Studio jetzt noch die Beichte für unsere Sünden ablegen müssen, schalten wir den Weihrauchbrenner aus, stellen die Orgel auf Vollgas und schicken euch mit dem nächsten Song direkt in den musikalischen Himmel.

0: Und nochmal Ruhrpott, der Heiner, Grüße an den Sendeplatz Haspel aus Buhr. Habe den Volk, ihr Lieben. Und ich erinnere mich an eine Zeit, muss Ende der 60er, Anfang der 70er gewesen sein, da hieß ein CDU-Politiker Kai-Uwe von Hassel. Jetzt muss man wissen, um den Gag zu verstehen, Hassel ist ein Stadtteil von Gelsenkirchen. Also haben wir uns dann vorgestellt, der Jürgen aus Dressermark, oder wie unser Heiner und aus eben Buhr. Hatten wir viel Spaß mit. Und mal schauen, er hat geschrieben, bisschen was mit Folk. Was haben wir hier? Hannes war da. Wer weiß? Ja, ich weiß es vielleicht nicht, aber wir wissen, wer es weiß. Nämlich die 42. Bob Dylan, Lay, Lady Lay. Und dann Leonard Cohen, Klassiker, First We Take Manhattan. Und dazu noch eine Frage an die 42, die es in sich hat, wie ich finde. All das hier bei Drei für dich mit Yoshi, Brady und KI 42. Und natürlich euch mit euren tollen Wünschen.
1: Achtung an allen Empfängern. Heiner, du möchtest wissen, ob Zahnräder bissig sind. Da hast du aber eine verdammt wilde Bestie in der heimischen Werkstatt entdeckt. Wer glaubt, dass gefährliche Raubtiere nur im Dschungel lauern, hat noch nie versucht, ein verharztes Stirnradgetriebe ohne Schutzhandschuhe sanft zu streicheln. Natürlich sind Zahnräder bissig. Die Dinger haben schließlich hunderte spitze gehärtet Stahlbeißerchen im Dauerlauf, schnappen nach allem, was nicht bei drei auf dem Werkzeugwagen liegt, und ernähren sich ausschließlich von frischem Schmierfett, Blaumannärmeln und schreckhaften Werkzeugmachern. Ein normaler Hund droht erst und knurrt. So ein aggressives Kegelrad hingegen kennt überhaupt keine Gnade, sondern zieht dich mit 1400 Umdrehungen pro Minute direkt ins Karussell des Schmerzes. Da hilft kein Leckerli und kein liebes Sitz, da hilft nur noch der rote Notausschalter, bevor die Mechanik dir deine Fingernägel als Gewindeschrauben neu formatiert. Also Heiner, lass die Pfoten aus den laufenden Maschinen und füttere die Biestchen lieber mit ordentlich Kettenspray. Und jetzt, Regler hoch, genug gelabert und Abfahrt.

Und wieder einmal haben wir die Mitte unserer Marathonsendung schon lange überschritten, sind aber noch gut dabei und begrüßen jetzt auf unserem Sender die Wünsche von Anja. Sie schreibt uns: Danke für drei für dich. Ihr sprecht die Leute an und berührt Herzen. Anja, ich weiß nicht, was ich sagen soll, außer danke, das machen wir gern. Ich bin sprachlos. Gibt selten. Okay, jetzt machen wir deine Musikwünsche, da komme ich wahrscheinlich wieder ins Reden. Denn für dich wird's nostalgisch, glamourös und emotional. Es geht los mit einer echten Rhythmusperle von Elton John, Song for Guy. Das Besondere an diesem schwebenden Instrumentalstück: Elton komponierte die Melodie komplett in Trance auf seiner neuen Drum Machine. Erst am nächsten Tag erfuhr er die traurige Nachricht, dass sein junger Botenjunge Guy Bratchett tödlich verunglückt war. Elton widmete ihm spontan diesen zeitlosen Klassiker, der fast ohne Worte auskommt. Dann schalten wir rüber zum Glamrock vom Allerfeinsten. Sweet und Love is like Oxygen. Gitarrist Andy Scott schuf hier eine geniale Verbindung aus gewohntem Hardrock und vielschichtigem Symphonic Prog. Die Band wollte unbedingt weg vom reinen Reißer-Image und investierte unzählige Stunden im Studio in die ausgefeilten Bläser- und Streicherarrangements mit großem Erfolg und einer Ivor Novello Award-Nominierung. Dann lassen wir die Hüften kreisen mit T-Rex und Hot Love. Mark Bolan hat mit diesem Track 1971 den ultimativen Durchbruch gefeiert. Als er mit dem Song bei der berühmten BBC-Show Top of the Pops auftrat, trug er glitzerndes Make-up unter den Augen und genau in dieser Minute wurde der Glamrock offiziell geboren. Anja, das sind drei legendäre Meilensteine für dich und für alle, die jetzt zuhören. Und für alle, die mitmachen wollen, immer gerne an radiohaspe@gmx.de eure 6 Musikwünsche oder aber auf unserer Homepage radiohaspe.de das Formular benutzen. Ihr werdet es schon finden.

0: Schöner Auswahl, Anja. Alte, schöne Scheiben hört man immer wieder gerne. Und natürlich eure Wünsche. Und ich habe jetzt den nächsten Kandidaten, Tom ohne H. Und er schreibt, Dreifertig ist so klasse, ich habe es oft empfohlen. Vielen Dank dafür, Tom. Und das glauben wir ohne weiteres. Aber wollen wir mal schauen, wie wir dich ein bisschen damit beglücken können, mit welchen Songs wir dir einen fantastischen Abend bereiten. Mit Camel zum Beispiel und Lady Fantasy. Dann Amazon, Like a Palmer, Still You Turn Me On von Brian Salad Surgery. Eine ganz spezielle Nummer, die ich sehr, sehr schätze. Und zu guter Letzt vom zweiten Eloy-Album, der Titeltrack Eloy Inside. Und ihr werdet es nicht glauben, er hat auch noch eine Frage für unsere KI. Das rundet das alles ab und dann geht's gleich weiter mit dem Bradi und den nächsten Wünschen.
1: Servus in die Handwerkerhütte. Tom ohne H, du möchtest wissen, ob ein Fliesenleger eigentlich vergesslich ist, wenn er Fliesen verlegt. Da schlägt die deutsche Sprache aber wieder eine gewaltige Eckenfuge ins logische Denken. Das ist schließlich eine medizinisch bisher völlig unerforschte Berufskrankheit. Stell dir das mal auf der Baustelle vor. Der Meister kommt morgens mit 3 Paletten feinstem italienischem Feinsteinzeug im Transporter an, rührt hochmotiviert seinen Spezialkleber an und zack, greift die schwere Keramikamnesie. Plötzlich rennt der arme Kerl völlig aufgelöst durch den Rohbau und schreit: Hilfe, wo um Gottes Willen habe ich nur schon wieder meine ganzen Bartfliesen verlegt? Der Bauherr steht daneben, kriegt Schnappatmung und findet die Dinger nach 2 Stunden Suchaktion direkt unter dem frischen Estrich wieder. Kein Wunder, dass die Jungs auf dem Bau dauerhaft Knieschoner tragen. Die suchen auf dem Boden vermutlich pausenlos nach ihren eigenen Erinnerungen. Wer so akribisch Quadratmeter für Quadratmeter im Fugenmuster verstreut, hat sein Gedächtnis ganz offensichtlich direkt mit eingespachtelt. Aber bevor wir hier jetzt völlig im Fugenmörtel der Verwirrung versinken, spachteln wir das Studio akustisch glatt und legen den nächsten Hit millimetergenau auf dein Trommelfell.

So, das waren die Wünsche von Tom ohne Haar. Jetzt machen wir einen Sprung nach Borken. Helga schreibt uns, Borken bebt, nicht nur der Eisenwald. Die Nachbarn aus den Niederlanden können mithören. Oh ja, das werden sie auf jeden Fall, denn wir haben ja auch hier unsere Beteiligung aus den Niederlanden in unserer Sendung 3 für dich. Helga, ich muss zugeben, ich habe mir diese Moderation extra selbst vorgenommen, weil du 3 Titel hier auf der Liste hast, die mir sehr nahe kommen und mein Musikgeschmack ist schon nicht sehr ausgeprägt. Nein, das kann ich so nicht sagen. Ich habe eigentlich gar keinen Musikgeschmack, aber ich mag diese 3 Stücke ungemein. So, wir starten für dich durch. Und ich würde sagen, Lederjacken an und die Verstärker auf Anschlag. Es gibt die volle Ladung Deutschrock und Punkgeschichte. Auf geht's mit den Toten Hosen und hier kommt Alex. Das ist dieser zeitlose Klassiker, der für ein Theaterstück nach dem Kultklassiker A Clockwork Orange geschrieben wurde. Campino und die Jungs standen in Krefeld selbst auf der Bühne und verkörperten die schräge Rumpelbande. Aus dem Theaterstück wurde eine der größten Hymnen der deutschen Rockgeschichte. Dann schalten wir rüber zur besten Band der Welt, die Ärzte mit Junge. Farin Urlaub schrieb den Text aus der Perspektive meckernder Eltern, die sich über Tattoo, Piercing und ungewisse Zukunft ihres Sohns aufregen. Und das düstere Zombie-Film-Musikvideo war damals so blutig, dass es tagsüber im Fernsehen komplett gesperrt wurde. Ein riesiger Skandal und direkt Platz 1 in den Charts. Zum krönenden Abschluss für dich holen wir ein echtes Kultschwergewicht aus dem Ruhrpott hervor. Franz K. mit Bock auf Rock. Die Jungs aus Witten haben den schnörkellosen, ehrlichen Deutschrock in den 70ern und 80ern maßgeblich geprägt. Eine Hymne ohne Schnickschnack, die direkt in die Beine geht. Helga, 3 gewaltige Deutschrock-Kracher, hier für dich hintereinander. Also, los geht's!

0: Jetzt wissen wir Bescheid, meine liebe Helga. Wenn ihr morgen die Kühe zusammenbrechen wegen der lauten Musik, dann bist du es. Anscheinend musst du eine Riesenanlage haben. Umso besser. Gib richtig Gas und auch bei den nächsten Songs hier vom Slowy. Slowy aus Berlin. Alter Kumpel hier und Kandidat von uns. Und er hat sich drei magische Titel ausgesucht. Der erste ist Novalis Flossenengel. Traumhaft schön. Dann haben wir Epitaph mit Woman. Gitarrenarbeit vom Allerfeinsten. Und dann noch Jess Rotal mit dem Titeltrack ihres 8. Albums, wenn ich mich nicht ganz verzählt habe, War Child. Verrückte Nummer, aber ich finde, passt ja gut rein. Und zu guter Letzt noch Lichter, noch einen drauf, unser lieber Slowy mit einer tollen Frage für die 42. Das alles hier heute bei DFD, alles im Programm und morgen nochmal die große Wiederholung ab 14 Uhr, beide Sendungen kompletti.
1: Guten Tag, liebe Heimwerkerschaft. Slowy, du möchtest wissen, ob es eigentlich an der Mutter liegt, wenn jemand eine Schraube locker hat. Da ziehst du aber die Familienaufstellung mit der Rohrzange direkt bis auf den Rohbau runter. Das ist doch mal eine tiefenpsychologische Frage aus der Abteilung Schwermaschinenbau. Wenn im Oberstübchen plötzlich die Gewindegänge klappern und der Verstand mit gehörig Spiel hin und her wackelt, zeigt die Verwandtschaft natürlich sofort mit dem Finger auf die Erziehung. Hat Mama damals beim Zähneputzen etwa vergessen, das Kontermutter-Sicherungsblech ordentlich umzubiegen? Oder hat sie in der Pubertät einfach nicht fest genug mit dem Drehmomentschlüssel nachgezogen? In der Mechanik wie im Leben gilt schließlich: Wenn die Mutter den Grip verliert oder schlichtweg einen Knacks im Gewinde hat, dreht das Schräubchen oben drüber naturgemäß völlig am Rad. Da hilft dann auch kein gut gemeinter Ratschlag aus dem Pädagogikseminar mehr, sondern nur noch 2 Liter flüssige Schraubensicherung und der beherzte Griff zur Knarre. Und bevor uns hier in der Sendezentrale jetzt selbst die letzte M8-Mutter vom Mischpult flöten geht, drehen wir das Frequenzgewinde auf Anschlag und ballern dich mit dem nächsten Track direkt in die sprichwörtliche Festigkeitsklasse 10.9.

Bevor ich jetzt den vielleicht nicht so ganz verdienten oder doch verdienten Feierabend antreten kann, habe ich noch eine Schalte in den Nahen Osten. Ich begrüße Rico aus Rostock. Entschuldige bitte den Gag, aber ich mag es einfach. Rico, heute schnallen wir uns an für die volle Ladung Melodie, Gitarrenmagie und stimmliche Höchstleistungen. Wir starten mit Journey und Anyway You Want It. Steve Perry wurde zu diesem zeitlosen Urwurm inspiriert, als Journey gemeinsam mit Thin Lizzy auf Tour waren. Perry war so fasziniert von der rohen Energie und dem Call-and-Response-Gesängen der irischen Rocker, dass er genau dieses Mitmachgefühl ins Studio transportierte, mit durchschlagendem Erfolg. Dann legen wir einen echten skandinavischen Melodic-Hardrock-Schatz nach. Talisman mit I'll Be Waiting. Wusstest du, dass Ausnahmesänger Jeff Scott Soto und Bassist Marcel Jacob diesen Mega-Hit in einer rasenden Nacht- und Nebelaktion in Schweden schrieben? Der Song schoss in Skandinavien sofort an die Chartspitze und gilt bis heute als absolute Sternstunde des 90er Hardrock. Mein Finale, meine letzte Ansage für heute. Ja, da wird's nochmal emotional für dich, Rico. Gitarrengott Joe Satriani mit einer wunderschönen Instrumentalballade Crying. Satriani schaffte es wie kaum ein anderer, seine Gitarre wie eine menschliche Stimme singen und weinen zu lassen. Ein Stück pure Gänsehaut, das dir garantiert den Rücken runterläuft. Rico, das sind drei phänomenale Rock-Highlights für heute. Jetzt gibt's deine Musikwünsche hier bei 3 für dich. Ich verabschiede mich in die Nacht, sage nochmal, morgen am Sonntag gibt es diese Sendung komplett. Ab 14 Uhr nochmal den Freitag und den Samstag. Übergebe noch einmal an Yoshi und lass euch jetzt mal alleine mit den Wünschen von Rico.

So, verdient haben es sich die 42 und der Brady, Pause zu machen bzw. sich heute zu erholen. Das waren zwei lange Tage. Und heute vergesse ich nicht, mich zu verabschieden, denn ich bin noch hellwach, weil ich habe nämlich jetzt noch drei Songs zu präsentieren. Und die sind mir doch sehr wichtig und gelegen, denn es geht um unsere alte Freundin Antje. Alte im Sinne von lange bekannte Freundin. Und sie schreibt uns, meine Lieblinge Josh und Brady, ihr habt ein tolles Niveau. Danke. Und wir sagen danke auch an dich. Du bist die beste Ostfriesin, die wir kennen. Und wir sagen mal so, deine Wünsche sind auch mal wieder vom Allerfeinsten. Und das hier zum Ausklang des heutigen Samstags mit Tracy Chapman natürlich, Fast Car. Sting, Field of Gold. Ja, den Sting mag ich Police nicht. Das ist auch merkwürdig, aber ist so. Und zu guter Letzt für die Nacht, mit dem ihr nochmal richtig abdrücken könnt, Sabaton mit einer Coverversion von Status Quo im Miami Now. Und das bedeutet, heute ist Schluss, morgen, wie gesagt, die Wiederholung ab 14 Uhr, dann habt ihr euch erholt, wir auch. Und dann geht's einmal ruckzuck rum, zwei Tage Programm an einem Tag von 14 Uhr an. Und ich sag mal, bis zum nächsten Mal, dann haben wir schon November und die November-Ausgabe wird mit Sicherheit auch wieder bunt und schöner als ein grauer Novemberabend. Bis dahin, alles Gute, euer Yoshi.

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0: Hallo ihr da draußen, willkommen bei der Februar-Ausgabe von Solar Music. Bereits zum 18. Mal darf ich euch diese Sendung präsentieren. Den Anfang dieser Sendung machte die Band World of Oz, die 1968 in Birmingham in England gegründet wurde. Ihr Song The Muffin Man wurde am 3. Mai 68 veröffentlicht und war ein kleiner Hit in Großbritannien. Der Song ist ein Beispiel für psychedelischen Pop, der in den späten 60er Jahren populär war. Die Texte von The Muffin Man sind verspielt und surreal, was typisch für die psychedelische Musik dieser Zeit ist. Ihre Veröffentlichungen von 1969 erreichten keinen kommerziellen Erfolg und der mangelnde Erfolg führte dazu, dass sich die Band bald darauf auflöste. Muffin Man ist auch ein Song von Frank Zappa, der auf dem Live-Album Bongo Fury aus dem Jahre 1975 erschien. Der Song beginnt mit gesprochenen Worten, die von Zappa selbst eingesprochen wurden, und enthält einen Chorus. Die Inspiration für den Song stammt aus dem traditionellen Kinderreim The Muffin Man. Der Song erzählt die Geschichte eines Mannes, der sich so sehr für Muffins begeistert, dass er sie in seinem Hemd versteckt. Es wird oft als Parodie auf die monotone, bürgerliche Lebensweise interpretiert. Muffin Man wurde oft als Abschlusssong in Zappas Konzerten verwendet und wurde auch von seinem Sohn Dweezil Zappa auf Tourneen gespielt. Der Stil des Songs wurde mit dem von Jimi Hendrix verglichen.
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Long Train Running ist ein Song der amerikanischen Rockband The Doobie Brothers, der 1973 auf ihrem Album The Captain and Me erschien. Es wurde als Single veröffentlicht und erreichte Platz 8 in den US Billboard Hot 100. Der Song entstand aus einer improvisierten Jam-Session, die Doobie Brothers auf der Bühne entwickelt hatten. Johnston selbst war anfangs nicht überzeugt von dem Song und betrachtete ihn als eine simple Barnummer. Der Song wurde mehrfach gecovert, darunter von der britischen Girlgroup Bananarama im Jahr 1991 und von der italienischen Band Trax im Jahr 1982. Trax mit Long Train Running.

1979 erschien auf ihrem selbstbetitelten Debütalbum der Titel Southern Ballad If This Means Losing You der amerikanischen Rockband Blackjack. Der Song handelt von einem Mann, der mit dem Gedanken kämpft, seine Liebe zu verlieren und drückt tiefgehende Emotionen und den Schmerz dieser Entscheidung aus. Obwohl das Album und die Single moderate Aufmerksamkeit erhielten, konnte sich die Band nicht langfristig etablieren und löste sich 1980 auf. Es wurden Musikvideos für die Singles Love Me Tonight und Without Your Love gedreht, aber nicht für Southern Ballad, was wir jetzt hören werden.

No Time to Lose ist ein Rocksong der Taney Spencer Band, einer englisch-australischen Rockgruppe. Der Song erschien auf ihrem Album Run for Your Life im Jahr 1979 und erreichte Platz 66 in den australischen Charts und Platz 84 in den US Billboard Hot 100. Eine kürzere Version wurde 1981 wieder veröffentlicht und erreichte Platz 74 in den US Billboard Hot 100. Das Musikvideo zur Single erfreute sich in den frühen 1980er Jahren großer Beliebtheit auf MTV2. Die Taney Spencer Band war bekannt für ihre energiegeladenen Live-Auftritte und No Time to Lose war ein fester Bestandteil ihrer Konzerte. Viel Spaß mit Taney Spencer Band und No Time to Lose.

Justin Hayward und John Lodge veröffentlichten 1975 auf ihrem gemeinsamen Album Blue Jays den Titel Blue Guitar. Der Song wurde während der fünfjährigen Pause der Moody Blues aufgenommen. Hayward und Lodge nutzten diese Zeit, um ihre eigenen Projekte zu verfolgen, und Blue Guitar war eines der Ergebnisse dieser Zusammenarbeit. Das Musikvideo zu Blue Guitar zeigt Hayward und Lodge, wie sie den Song in einem Studio spielen, was die Freundschaft und den kreativen Prozess der beiden Musiker unterstreicht. Obwohl Blue Guitar ursprünglich als Studioaufnahme entstand, wurde er später auch in Live-Aufführungen der Moody Blues und als Solokünstler von Hayward gespielt. Der Song ist bis heute ein beliebter Klassiker unter den Fans von Justin Hayward und den Moody Blues.

Der Song Part of the Union war der größte Erfolg der Strawbs, der auf ihrem Album Bursting at the Seams aus dem Jahr 1973 erschien. Ursprünglich wurde der Song von den Bandmitgliedern Richard Hudson und John Ford ohne den Beitrag des Bandleiters David Cousin aufgenommen und sollte unter dem Namen The Brothers veröffentlicht werden. Der Text des Songs, besonders der Refrain »You don't get me, I'm part of the Union«, wurde schnell zu einem inoffiziellen Hymnenlied der Gewerkschaftsbewegung. Bei ihrem Auftritt in der BBC-Show Top of the Pops am 8. Februar 1973 traten Hudson und Ford mit einem Marsh Bass Drum auf dem The Associated Union of Strawbs Workers stand. Viel Spaß mit den Strawbs und Part of the Union.

Der Titel Cocksucker Blues der australischen Band Beasts of Bourbon, der auf ihrem Album From the Belly of the Beast aus dem Jahre 1993 erschien, ist eine vulgäre Beleidigung, die in der Rockmusik und beim Blues nicht unüblich ist. Der Text des Songs ist ebenfalls recht explizit und provokativ. Die Beasts of Bourbon waren eine Art Supergruppe der australischen Indie-Rock-Szene, bestehend aus Mitgliedern verschiedener Bands wie Hoodoo Gurus oder The Scientists. Ihre Musik war bekannt für ihren alkoholfreudigen Swampy-Blues-Stil. Die Band war bekannt für ihre energiegeladenen, oft chaotischen Live-Auftritte, die oft von Alkohol begleitet waren. Es wird erzählt, dass sie ihre erste LP, The Axeman's Jazz, in nur einer Session mit 3 Fässern Bier und einer Flasche Scotch aufgenommen haben.

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0: thing for, well, big arm for Spencer Jones. He's got a fucking broken arm. Yeah. To a lesser extent, but just as fucking brave, Kim Salmon. What do you got? A sprained hand? Broken hand? He has got any bandages, but it's true.
1: Love and Pain ist ein Song von Chris Yolden, der 1974 auf dem Album City Child erschien. Der Song ist bekannt für seine emotionalen Texte und seinen bluesigen Sound. Yolden, der vorher Sänger der Band Savoy Brown war, brachte seine tiefgründige Stimme und seine Songwriting-Fähigkeiten in den Song mit ein. City Child war Yoldens erstes Soloalbum nach seinem Weggang von Savoy Brown. Der Song Love and Pain zeigt seine Fähigkeit, persönliche und universelle Themen zu verarbeiten. Chris Yolden mit Love and Pain.

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Die Band Fairweather wurde nach der Auflösung der Band Amen Corner gegründet, mit Andy Fairweather Lowe als Frontman. Natural Sinner ist ein Song von Fairweather, der im Juli 1970 als ihre Debütsingle veröffentlicht wurde. Der Song erreichte Platz 6 in den UK Single Charts und war der größte Hit der Band. Der Text des Songs handelt von einem Mann, der seine Fehler und Sünden akzeptiert und glaubt, dass die Zeit alles heilen kann. Der Song wurde mehrfach gecovert, darunter von James Last im Jahr 1970 und Lloyd Price im Jahr 1971. Auch Elton John nahm eine Version des Songs auf, die 1994 auf seinem Compilation-Album Chartbusters Go Pop veröffentlicht wurde. Hören wir nun Fairweather mit Natural Sinner.

Die schottische Band Het Boys wurde 1977 in Edinburgh gegründet. The Shape of Things to Come ist ein Song, der 1979 auf ihrem gleichnamigen Album veröffentlicht wurde. Der Song erreichte Platz 45 in den UK Single Charts und war der größte Hit der Band. Er verbrachte 8 Wochen in den Charts. Das Album wurde von Peter Kerr produziert, der zuvor mit Bands wie The Motors gearbeitet hatte. Das Musikvideo zur Single wurde auf MTV häufig gespielt und trug zur Popularität des Songs bei. Der Song wurde von den Bands wie Fury in the Slaughterhouse und Alpha Bill gecovert. Leider konnte die Band nach diesem Erfolg keinen weiteren Hit landen und löste sich in den frühen 1980er Jahren auf. Lou Lewis verstarb im Jahr 2024, was das Ende einer Ära markierte.

Schnucki, ach Schnucki ist ein humorvoller und etwas skurriler Song von André Heller, der 1975 veröffentlicht wurde. Der Song erzählt die Geschichte eines Sioux-Indianers, der auf eine junge und schöne Squaw trifft und sie sofort begehrt. Er folgt ihr bis in ihr Jagdrevier und versucht, sie zu überzeugen, mit ihm nach Kentucky zu gehen. Der Song ist bekannt für seinen humorvollen und ironischen Ton, der typisch für Hellers unkonventionelle Musik ist und bis heute ein Kultklassiker. Viel Spaß damit!

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3: Die Band Wet Willie wurde 1969 in Mobile, Alabama gegründet und zog später nach Macon, Georgia, um näher bei ihrem Plattenlabel Capricorn Records zu sein. Die Band hatte mehrere Hits, darunter Keep on Smiling und Grits Ain't Groceries. Red Hot Chicken ist ein Song von Wet Willie, der auf ihrem Album Keep on Smiling aus dem Jahr 1974 erschien. Der Song hat einen humorvollen und lockeren Ton, der typisch für Wet Willie ist. Der Text handelt von einem Mann, der seine Liebe zu Hühnchen betont und es als etwas Besonderes darstellt. Obwohl Red Hot Chicken nicht so erfolgreich war wie einige andere Hits der Band, ist er dennoch ein beliebter Klassiker unter den Fans von Wet Willie.

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2: Planet Claire ist ein Song der amerikanischen Band The B-52s, der auf ihrem gleichnamigen Debütalbum aus dem Jahr 1979 veröffentlicht wurde. Der Song basiert auf Joan Eddys Version von Henry Mancinis Peter Gunn's Theme. Die B-52s haben den Song mit ihren typischen bizarren und humorvollen Elementen versehen. Er erzählt von einer Frau namens Claire, die von einem anderen Planeten kommt und in einem Plymouth Satellite fährt, der schneller als das Licht reist. Der Text enthält auch Morsecode-Blips und elektronische Geräusche, die den anderweltlichen Charakter des Songs unterstreichen. Die B-52s spielten den Song bereits bei ihrem ersten Auftritt, einer Valentinsparty im Jahre 1979. Er ist seitdem ein fester Bestandteil ihrer Live-Setlisten. Kate Pearsons Gesang auf dem Song wurde mit einem Prozessor verarbeitet, um einen synthetischen Klang zu erzeugen, was sie später als nicht ideal empfand.

Bleiben wir musikalisch in den 80ern. Love Will Tear Us Apart ist einer der bekanntesten Songs der britischen Post-Punk-Band Joy Division. Der Song wurde von allen vier Bandmitgliedern geschrieben und im April 1980 veröffentlicht. Ian Curtis, der Sänger der Band, schrieb den Text, der von den Problemen in seiner Ehe mit Deborah Curtis inspiriert wurde. Obwohl der Song ursprünglich nicht in den Charts landete, wurde er nach Curtis' tragischen Tod im Mai 1980 wieder veröffentlicht und erreichte da Platz 13 in den britischen Singlecharts. Curtis erhängte sich in der Nacht vom 17. auf den 18. Mai 1980, einen Tag vor Beginn der Tournee, in seiner Wohnung in Macclesfield. Die Zeile Love Will Tear Us Apart wurde später auf Curtis' Grabstein eingraviert. Im Jahre 2003 wählte das New Musical Express den Song zur besten Single aller Zeiten. Der Song wurde von vielen Künstlern gecovert, darunter Paul Young, José González, Fall Out Boy oder Calexico. Joy Division mit Love Will Tear Us Apart.

Die Band Geordie wurde von Brian Johnson, später bekannt als Sänger von AC/DC, 1972 gegründet. Don't Do That ist die Debütsingle der Briten. Die Single erreichte Platz 32 in den UK Singles Charts im Dezember 1972. Dies war ein beachtlicher Erfolg für eine Debütsingle. Die Band war bekannt für ihre energiegeladenen Live-Auftritte und tourte häufig durch Großbritannien und Australien. Nach Don't Do That hatten sie weitere Hits wie All Because of You, Platz 6 in den UK Charts, und Can You Do It, Platz 13 in den UK Charts. Jetzt aber Geordie mit Don't Do That.

12 Fourth ist ein Song der ungarischen Band Koray Öröm, der auf ihrem Album Cicenketto Nejet, ich hoffe, ich habe das richtig ausgesprochen, aus dem Jahre 2009 erschien. Koray Öröm ist bekannt für ihren psychedelischen und experimentellen Sound, der Elemente von Spacewalk, Progressivrock und Neofolk kombiniert. Die Band wurde in den 1990er Jahren gegründet und hat sich seitdem einen Namen als eine der führenden psychedelischen Bands in Ungarn gemacht. Der Text des Songs ist abstrakt und offen für Interpretationen, was typisch für den psychedelischen Stil dieser Band ist.

Die British Lions wurden von ehemaligen Mitgliedern der Band Mott the Hoople gegründet, darunter Ian Hunter Gesang, Mick Ronson Gitarre, Ainsley Dunbar Schlagzeug und Pete Watts am Bass. Wild in the Streets ist ein Song der britischen Band, der 1978 auf ihrem Album British Lions erschien. Das Musikvideo zeigt die Band bei einem Auftritt in Radio Bremen und unterstreicht den energiegeladenen und kraftvollen Stil des Songs. Der Text des Songs handelt von einem rebellisch jungen Mann, der durch die Straßen zieht und gegen die Gesellschaft aufbegehrt.

Machen wir noch einmal einen Sprung nach Ungarn. Ketforintos Dal ist ein Song der ungarischen Band P-Mobile, der 1978 als Single erschien. Der Song hat einen humorvollen und einfachen Text, der sich gut für eine Pop-Single eignet. Die Musik ist eingängig und typisch für die 1970er Jahre. P-Mobile war eine der bekanntesten Bands in Ungarn während der späten 70er Jahre und hatte mehrere Hits. Wie auch Ketforintos Dal.

Die britisch-amerikanische Progressiv-Rock-Band Armageddon bestand aus Mitgliedern bekannter Bands wie Yes, King Crimson oder The Nice. Die Band wurde 1974 gegründet und löste sich nach der Veröffentlichung ihres einzigen Albums bereits wieder auf. Silver Tightrope ist ein Song, der auf ihrem einzigen Album Armageddon aus dem Jahre 75 erschien. Der Song ist typisch für den Progressivrock der 70er Jahre und enthält komplexe Arrangements und instrumentale Passagen. Der Text des Songs ist poetisch und reflektiert über das Leben und die menschliche Existenz. Die Zeilen »I close my eyes to worldly skies, I leave behind the day, and the deep within me I shall begin to chase my thoughts away« sind besonders eindrucksvoll. Obwohl die Band nur kurz zusammen war, waren ihre Live-Auftritte legendär und oft von hoher musikalischer Qualität.

0: Troglodyte Caveman ist ein humorvoller und einprägsamer Song der Jimmy Castor Bunch, der 1972 veröffentlicht wurde. Der Song war ein großer Hit und erreichte Platz 6 in den Billboard Hot 100 und Platz 4 in den Rhythm and Blues Charts. In Kanada erreichte er sogar Platz 1 für 2 Wochen. Er erzählt die Geschichte eines prähistorischen Menschen, der in der modernen Welt landet und Verwirrung stiftet. Der humorvolle Text und die eingängige Melodie machten den Song zu einem Klassiker. Eine Figur namens Bertha Butt wurde im Song eingeführt und wurde später in weiteren Songs der Band erwähnt, wie zum Beispiel The Bertha Butts Boogie von 1975. Jimmy Castor war bekannt für seine Fähigkeit, verschiedene Musikstile zu kombinieren und einzigartige Hits zu kreieren. Der Song wurde sowohl von Kritikern als auch von Fans hoch gelobt und hat sich als ein Kultklassiker etabliert. Er wurde auch in verschiedenen Hip-Hop- und Dance-Tracks gesampelt. Es erinnert uns daran, dass unsere Vorfahren selbst in den primitivsten Zeiten die gleichen Wünsche und Bestrebungen hatten wie wir heute.
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Fast 2780 Jahre liegen zwischen Ramses II. Und Ramses. Ersterer war Pharao in Ägypten, der dritte der 19. Dynastie und regierte 67 Jahre. Zweitere sind eine Band aus Hannover, die 1972 im Freizeitheim Fahrenwald gegründet wurde. Und wenn sie es auch nicht auf 67 Jahre bringen, auch sie haben mittlerweile über 50 Jahre auf dem Buckel. Die 70er, eine Ära, die ich als das Rockjahrzehnt bezeichne. Nicht alleine der musikalischen Qualität wegen, besonders die Vielzahl an guten Alben, die quasi im Wochenrhythmus in die Plattenläden gekarrt wurden, machten diese Dekade aus. Viele der alten Helden sind nicht mehr, andere haben ihre guten Tage gelebt, nicht so Ramses, die seit 1975 ihren Namen änderten. Ramses ist bekannt für ihren Krautrock-Stil, der oft von langen, Synthesizer-dominierten Stücken geprägt ist. 1976 erschien ihr erstes Album La Laila, produziert von Conny Plank und Klaus Hess von Jane. Das Album wurde in nur 8 Tagen in Connys Studio eingespielt. Hören wir nun davon den tollen Titel War.

Ebenfalls aus Hannover stammt die Band Harlis. Zu Harlis gehörten unter anderem auch Mitglieder von früheren Formationen der Scorpions und von Jane. Harlis veröffentlichte 2 Alben. Das Debütalbum Harlis wird als ähnlich dem Stil von Jane, aber weniger heavy bezeichnet. BMW ist ein Song, der im Jahr 1976 erschien. Harlis spielte einen Rocking-Sound, der von westlichen Einflüssen geprägt war. Im Gegensatz zu vielen anderen Krautrock-Bands ihrer Zeit experimentierten sie weniger und konzentrierten sich auf eine eingängige Melodie und eingängige Rhythmen. Der Text des Songs BMW ist humorvoll und beschreibt die Freuden mit diesem zweirädrigen Fahrzeug. Der Song beginnt mit einem flotten Rocker, bei dem sich Werner Loehr und Charlie Maucher die Lead-Vocals teilen. Viel Spaß mit Harlis und BMW.